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1: Sonnenbrille auf, dieser Song liefert maximale Coolness. Lady Gaga hat zusammen mit Rapperin Doechii einen neuen Song gemacht. Er heißt Runway. Die Musik gehört zum Kinofilm Der Teufel trägt Prada 2, in dem sich alles um Mode, Mut und große Auftritte dreht. Der Song klingt selbst wie ein Laufsteg, stark, rhythmisch und selbstbewusst. Und man kann sich dabei richtig vorstellen, wie Models über den Catwalk gehen. Oder wir tanzen einfach selbst stolz durchs Zimmer.
2: This is Lady Gaga.
0: Lady Gaga und Doechii. Runway.

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1: Entschuldigung, aber findet ihr nicht auch, dass Sias Gesang auf ihrem neuen Song ein bisschen wie Walisch klingt? Das ist natürlich kein Problem, denn wovon Awake Tonight handelt, kann ich euch ja sagen. Es geht darum, wach zu bleiben, weil ein Moment so schön ist und man nicht ins Bett will. Und eigentlich ist es auch fast egal, wovon Sia da singt, denn David Guetta und Afrojack haben so einen Tanzbanger daraus gebastelt, da bleibt uns eh keine Luft zum Mitsingen.
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1: The Kid LAROI zeigt, dass Erwachsenwerden auch am anderen Ende der Welt nicht immer easy ist. Der Boy kommt nämlich aus Australien und hat trotz Strandnähe die gleichen Probleme wie wir alle. In seinem Song Rather Be singt er darüber, dass er lieber bei einer bestimmten Person ist als irgendwo anders. Das kann sich anfühlen wie eine beste Freundschaft oder jemand, mit dem man total gern abhängt. Musikalisch geht er es entspannter an als in seinen vorherigen Songs. Ein bisschen traurig, aber auch richtig gefühlvoll.

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1: Während alle in der großen Pause Fußball spielen, sitzt Baumgart am Klavier und wird dafür komisch angeschaut und sogar gemobbt. Baumgart ist ein junger Musiker, der in Dortmund aufgewachsen ist und in seinem Song Loser erzählt, wie mies es sich anfühlt, wenn andere einen wegen seiner Hobbys oder seines Aussehens auslachen oder ausschließen. Statt sich davon fertig machen zu lassen, bleibt er aber bei dem, was er liebt, nämlich Musik. Er dreht das Wort Loser einfach um und macht daraus ein Zeichen dafür, dass man sich nicht verbiegen lässt. So wird der Song zu einem echten Mutmacher für alle, die manchmal anders sind und trotzdem ihren eigenen Weg gehen.

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1: Weißt du überhaupt noch, wer ich bin? Fragt Zati ganz besorgt in seinem neuen gleichnamigen Lied. Der Berliner singt darüber, dass sich zwei Menschen ein bisschen aus den Augen verloren haben und nicht mehr richtig wissen, wie der andere eigentlich ist. Dabei spielt die Geschichte mitten in einem lauten Club, wo alles bunt und wild ist, aber die Gefühle trotzdem durch ein

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1: Als Vorband von Nina Chuba hat Esther Graf uns gezeigt, wie sehr ihre Musik live fetzt. Ihr Song Dafür war es echt fühlt sich mit Gitarren, Schlagzeug und viel Energie passenderweise an wie ein kleines Konzert. Es geht um Momente, die vielleicht nicht perfekt waren, sich aber trotzdem richtig angefühlt haben. Im Juni könnt ihr dann mit der Österreicherin zusammen tanzen. Da spielt Esther ein Konzert im Steintor Varieté in Halle.
2: Hallo meine Lieben, was geht ab? Hier ist eure Esther Graf.

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1: Achtung, Gänsehautmoment. Die britische Sängerin Sienna Spiro liefert uns mit ihren 20 Jahren jetzt eine super gefühlvolle neue Single. Für The Visitor hat sie mit absoluten Musikprofis zusammengearbeitet, die schon Songs mit Lil Nas X und Miley Cyrus geschrieben haben. Sienna singt darüber, wie es ist, manchmal unsicher zu sein oder das Gefühl zu haben, nicht richtig dazuzugehören. Begleitet wird ihre starke Stimme von einem riesigen Streichorchester. Das sind viele Geigen, Bratschen und Celli und das Ganze wurde sogar von einem Oscar-Preisträger geleitet.

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1: In diesem Fall direkt von um die Ecke. Young Pep aus Leipzig-Plagwitz hat sich 2025 ordentlich aufgewärmt und greift nun richtig an. Mit ganz vielen Auftritten im Sommer und Herbst und natürlich neuen Songs, die er da performen kann. Worüber er die so schreibt, hat er uns im Interview erzählt.
2: Momentan geht es in meinen Texten viel um das Erwachsenwerden, weil es einfach ein Thema ist, welches mich sehr beschäftigt, weil ich gerade erwachsen werde. Und daraus ziehe ich gerade einfach sehr viel Inspiration.
1: Erwachsen werden, Musikstar sein und nebenbei noch die Schule rocken. Ganz schön was los bei Pepe.

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1: Mark Forster hat ein Lied geschrieben. Also damit wir nicht durcheinander kommen, sein Song heißt Ein Lied. Und manchmal ist das alles, was wir brauchen. Ein Lied, um morgens aus dem Bett zu kommen. Ein Lied, um uns gute Laune vor einem großen Test zu machen. Oder ein Lied, um einfach mal an nichts zu denken. Auf den ersten Blick handelt ein Lied genau davon. Und auf den zweiten, Mark?
2: Dass ich der Meinung bin, dass es uns allen gut tut, miteinander zu sein, mit den Menschen draußen in der echten Welt unterwegs zu sein und sich ab und zu spüren und vor allem unser Dreckshandy so oft wie möglich auszumachen.

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1: Somba spielt den Helden. Shane Michael Booth, wie Somba eigentlich heißt, ist ein junger Popsänger aus den USA, der gerade total durchstartet und sogar schon bei den Grammys auf der Bühne stand. Für seinen Song Homewrecker spielt er zusammen mit zwei Schauspielern in einer Art Mini-Western-Film mit. Viele Fans feiern Somba gerade, weil er seine Songs selbst schreibt und dabei oft kleine Geschichten erzählt, die sich wie Filmszenen anhören.
2: 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You're hearing my brand new song.

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1: Blackpink sind endlich zurück. Und zwar mit ihrem neuen Mini-Album Deadline, auf das Fans schon super lange gewartet haben. Nach der riesigen Welttour der Band aus Südkorea freuen sich jetzt alle auf das erste gemeinsame Comeback der vier seit über 3 Jahren. Auf dem Album gibt's 5 ganz unterschiedliche Songs, die zeigen, wie sehr sich Blackpink musikalisch weiterentwickelt haben. Der Titelsong Go ist richtig powerful und steckt voller Mut, Energie und Zusammenhalt.

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1: Alle Farben startet schon mal in den Sommer. Body Talk hat der Berliner DJ zusammen mit Sänger René Miller aus Baden-Württemberg gemacht. Und der klingt nach ganz viel Sommer. Auch wenn es draußen vielleicht noch gar nicht so warm ist. Die beiden haben den Song nämlich bei einem Winter Songwriting Camp in Berlin geschrieben und wollten unbedingt Musik machen, die gute Laune bringt und sich sonnig anfühlt.
2: Hi, hier ist Alle Farben.

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1: Wer hat dich gefragt? Sarah, Ben und Noel von Kika Live haben zusammen mit einem Musikprofi ihren eigenen Song gemacht und das in nur wenigen Wochen. Der Song setzt ein klares Zeichen gegen Hate, Ausgrenzung und Mobbing im Netz. Die drei machen darin Mut und zeigen, du darfst so sein, wie du bist und du bist wichtig. Niemand hat das Recht, dich online fertig zu machen oder kleinzureden. Entstanden ist ein richtig starker, gute Laune Song, der Spaß macht und Kraft.

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1: Manchmal passiert etwas Peinliches oder Chaotisches, zum Beispiel auf dem Schulhof, und man wünscht sich einfach nur jemanden, der zu einem hält. Genau darum geht es im neuen Song At The Party von Levent Geiger. Um Freundschaft und Zusammenhalt, egal was schief geht. Levent kennt ihr vielleicht noch von Kika Dein Song? Heute macht der Münchner Musik für die ganze Welt. In seinem Lied zeigt er, auch wenn jemand einen Fehler macht, kann man trotzdem füreinander da sein.

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1: Nico Santos arbeitet hart an seiner Lebenseinstellung. Ich werde immer 100 Gründe finden, um sauer zu sein, 1000 Gründe, um traurig zu sein, aber so will ich nicht leben. Das singt er im Song Optimist, während Nico gerade privat alle möglichen Nebenmissionen macht und dabei hier und da auch Geräusche für seine Songs einsammelt, hat er uns ein Lied dagelassen, das uns so lange Kraft und Zuversicht geben soll.
2: Der Song für alle, die gerade kämpfen, egal wie schwer es ist, gebt die Hoffnung nicht auf und versucht, das Gute zu sehen. Bleibt optimistisch.
3: Hey, hier ist Nico Santos und ihr habt meine neue Single.
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0: Jetzt neu.
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0: Nico Santos, Optimist. 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
1: Hallo, ich bin Tim. Heute bekommen wir zusammen raus, wie eine Animationsserie produziert wird. Also eine Serie nicht mit echten Schauspielerinnen und Schauspielern, sondern mit Figuren, die am Computer entstanden sind. Um mir erklären zu lassen, wie das funktioniert, habe ich mich in Dresden verabredet. Hier ist einer der Orte, wo die Animationsserie Fritzi und Sophie grenzenlose Freundschaft gestaltet wurde. Die läuft im Kika und der ARD und wir erfahren heute, was alles passieren musste, bevor die einzelnen Folgen fertig waren. Und ich stehe jetzt hier in Dresden auch schon vor dem Gebäude, in dem sich die Produktionsfirma befindet. Und unsere Entdeckungstour dort startet jetzt.
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0: So, jetzt stehe ich hier vor einer grünen Holztür. Balancefilm steht da drauf. Hier muss es sein. Jetzt muss ich nur mal die Klingel finden. Ah, da ist sie. Okay. Die Tür geht auf. Hallo, ich bin Tim von MDR Tweens.
1: Ja, grüß dich, Tim. Ich bin der Ralf.
0: Du bist der Chef sozusagen, ne?
1: Ja, das sagt man hier selten, aber eigentlich stimmt's.
0: Ich sag heute mal Chef, wir sind verabredet und ich bin gespannt, was ich heute bei euch alles erleben werde.
1: Okay, dann komm rein.
0: Okay, am besten wir gehen, glaube ich, erstmal in dein Büro, oder?
1: Ja.
0: Dann können wir erstmal hier in Ruhe starten. Rechts um die Ecke. Ah, hier ist gleich ein großer, gebogener Bildschirm. Da laufen schon die ersten Bilder.
1: Ja, also letztlich einfach hin und wir können mal gemeinsam hier quasi mir über die Schulter gucken. Und dann kann ich dir mal zeigen, wie das bei uns ja funktioniert.
0: Ja, wir wollen uns ja vor allen Dingen über Fritzi und Sophie unterhalten. Grenzenlose Freundschaft, die neue Animationsserie. Und bevor wir erfahren, wie diese Serie entstanden ist, vielleicht kannst du mal ganz kurz erzählen, worum geht es eigentlich überhaupt?
1: Fritzi und Sophie, das ist die Erzählung von zwei Mädchen, die angesiedelt ist im Jahr 1989, ganz besonders auch angesiedelt örtlich in Leipzig. Und wir erzählen sozusagen an dem Schicksal von den zwei 12-Jährigen, wie es in der Zeit damals so war. Also das ist ja eine besondere Zeit gewesen, das war sozusagen der letzte Sommer der DDR. Fritzi ist sozusagen in Leipzig eine Schülerin, die miterlebt, wie die Menschen auf die Straße gehen, weil sie unzufrieden sind mit der Zeit. Und wie sie sozusagen das System stürzen. Ihre beste Freundin Sophie geht einen anderen Weg. Sie flieht mit ihrer Mutter in den Westen. Das haben damals übrigens sehr, sehr viele gemacht über die Botschaften in Prag oder Warschau oder aber auch über Ungarn, wie in unserem Fall. Und sind dann angekommen bei ihren Verwandten in Westdeutschland. Und das Schöne für uns ist, wir können jetzt in der Serie auch zeigen, den Blick von Westdeutschland auf die Ereignisse in der damaligen DDR 1989.
0: Und wir erleben mit, wie es diesen beiden Freundinnen ergeht. Die eine im Westen, die andere im Osten, also in der ehemaligen DDR.
1: Ja, Tim, wenn du Lust hast, können wir mal in eine Szene reinschauen, die uns das zeigt, wie das damals gewesen ist, als sozusagen die Mutter von Sophie, die Kathi, mit ihr gemeinsam sich in den Westen aufmacht.
0: Sehr gerne, dann schmeiß mal an und dann gucken wir mal direkt rein in die Serie Fritzi und Sophie.
2: Mama, wir sind falsch. Du musst geradeaus weiterfahren.
1: Ja, was wir hier gerade in der Szene sehen, das ist Kathi, die Mutter von Sophie. Und Sophie, die neben ihr sitzt, auf dem Beifahrersitz in einem ganz komischen Auto, das Tabi heißt.
2: Mama, wir sind falsch.
3: Nein, das stimmt schon. Wir fahren zu einem anderen Campingplatz. Der ist nicht am Ballaton.
1: Ja, gerade haben sie ihr erstes großes Abenteuer überstanden, nämlich aus der DDR rauszukommen und in Ungarn anzukommen. Das war nämlich gar nicht so klar, ob sie es schaffen oder ob die Grenzer sie sozusagen da schon stoppen auf dem Weg. Aber jetzt haben sie es geschafft und es ist der Zeitpunkt, wo jetzt Kathi Sophie erklären muss, warum sie eigentlich hier sind.
2: Du sagst mir jetzt, was los ist. Was machst du?
3: Der andere Campingplatz liegt an der Grenze zu Österreich, zum Westen. Sophie, wir werden in den Westen flüchten. Ecki und Rocco kommen auch mit.
2: Aber man darf nicht in den Westen.
3: Deswegen sind wir ja hier. Die Ungarn bewachen die Grenze nicht mehr so streng. Und vielleicht machen sie sogar ganz auf.
0: Das, was wir jetzt gerade gehört haben, steht relativ am Anfang dieser Serie. Danach wird man natürlich erleben, wie es mit Sophie im Westen weitergeht und was eigentlich mit Fritzi ist, die ja in der DDR zurückgeblieben ist. Jetzt haben wir gerade gesehen, da ist ja relativ viel passiert. Also die Mutter und Sophie, die fahren durch die Landschaft. Es wird eine Vollbremsung eingelegt mit dem Trabi und so. Wie lange dauert es, bis so eine Szene dann tatsächlich fertig ist?
1: Also man kann das ja runterbrechen dadurch, dass man weiß, wir haben 3 Jahre dran gearbeitet. Insgesamt sind alle 8 Folgen, haben eine Gesamtlänge von 3 Stunden. Und angefangen hat ja alles mit einem Drehbuch. An dem Drehbuch haben wir ziemlich lange gearbeitet, weil wenn man dort was falsch macht, das kann man später kaum korrigieren. Und dann kommen die einzelnen Abteilungen vom Storyboard angefangen bis am Ende, wie im Schnitt sitzen. Und wenn ich das mal runterbreche auf eine Episode oder auf eine Sequenz, die wir gerade hier sehen, dann muss man schon mal sagen, 1 bis 2 Monate arbeiten wir dann schon dran. Wobei sich das natürlich viel, viel weiter streckt, weil wir arbeiten parallel an ganz vielen Episoden und ganz vielen Sequenzen. Wenn man das zusammennimmt, dann kann man schon sagen, Animationsfilm macht verdammt viel Arbeit.
0: Und wir schauen uns diese Arbeit gleich an. Vielleicht noch ganz kurz, du bist ja auch der Regisseur dieser Serie. Was ist dann deine Aufgabe eigentlich?
1: Ja, als Regisseur ist man sozusagen derjenige, der über alles schauen muss. Er ist von Anfang an dabei, also bei der Entwicklung des Drehbuches und der Vorlagen, der Recherchen. Er ist dabei, wenn der Look entwickelt wird, also wie sehen unsere Charaktere, unsere Figuren aus, wie sehen die Hintergründe aus. Und er überwacht mit künstlerischem Auge den ganzen Produktionsprozess. Also wir sprechen mit den Animatoren, wir sprechen mit den Schauspielern, die bei uns eine Rolle spielen. Das können wir später noch erklären, warum Schauspieler bei uns dabei sind, obwohl wir eigentlich animieren. Wir müssen kontrollieren, ob das Licht richtig gesetzt wird, die Hintergründe stimmig sind. Es kommt noch ein anderer Punkt dazu, nämlich wir haben ja keinen Film, wo wir die Fantasie ins Kraut schießen lassen können, sondern wir wollen ja authentisch erzählen, wie es 1989 war. Das heißt, wir wollen auch zeigen in den Hintergründen und wie die Kleidung ist und wie die Autos auf der Straße aussehen. Das muss schon stimmen, dass nicht jemand kommt und sagt, ey, da habt ihr euch ja ganz schön was ausgedacht. Das war halt damals ganz anders. Ja, und am Ende dann sitzen wir im Schnitt, fügen alles zusammen und wenn wir Glück haben, kommen wir damit dann ins Kino oder bei unserer Serie dann ins Fernsehen und hoffen auf ein zufriedenes Publikum.
0: Und wir erfahren jetzt, wie es losgeht. Ralf hat gerade gesagt Storyboard. Was das eigentlich ist, das hört ihr gleich hier bei MDR Teens. Everyone.

0: 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Heute bekommen wir raus, wie eine Animationsserie entsteht. Wir sind jetzt gerade unterwegs mit Ralf, dem Regisseur von Fritzi und Sophie. Und wo geht's jetzt hin, Ralf?
1: Ja, wir gehen einfach mal durch die Nachbartür hier ins Nachbarbüro und besuchen dort die Kollegen, die sozusagen für die Bildgestaltung zuständig sind. Als erstes gehen wir zu Elias, weil Elias arbeitet hier bei uns als sogenannter TD. Das ist ein englischer Begriff, Technical Director. Vieles im Filmbereich wird englisch beschriftet oder englisch bezeichnet. Und eigentlich ist er der, der sozusagen den ganzen Produktionsablauf überwacht. Und das Erste, was er überwacht, ist das Storyboard.
0: Dann schauen wir mal. Wir schleichen durch ein Großraumbüro durch, also hier arbeiten verschiedene andere Menschen und kommen jetzt an den Platz, wo Elias arbeitet. Hallo Elias, ich bin Tim, grüße dich.
2: Hi, ich bin Elias.
0: Ralf hat uns gerade schon erklärt, du bist der Technical Director.
2: Genau.
0: Stehe ich gleich ein bisschen gerade, klingt schon mal wichtig. Und du bist auch für das Storyboard zuständig. Storyboard, was ist das überhaupt?
2: Das Storyboard ist sozusagen der erste Schritt, wo das geschriebene Drehbuch, was ja alles nur Text ist, zum ersten Mal in Bilder umgewandelt wird. Das heißt, das beginnt immer ganz einfach, das sind meistens relativ simple Zeichnungen. Im Grunde genommen stellt man sich oder versucht der Storyboarder sich jede Szene in dem Film oder in der Serie vorzustellen, wie sie denn aussehen könnte. Was sieht man, wo stehen die Figuren, wie stehen die zueinander? Sieht man ganz viel von der Landschaft oder ist man ganz nah dran an den Figuren, je nachdem. Und das muss ja auch einen schönen Fluss folgen, dass man das dann, wenn man sich das dann später anguckt, dass man die Aktionen alle nachverfolgen kann, dass man dann nicht verwirrt ist als Zuschauer.
0: Vielleicht kannst du uns, du hast ja hier auch drei Bildschirme vor dir, große Tastatur, das direkt mal am Computer zeigen, das Storyboard, oder?
2: Ja, also wir haben das hier gerade offen auf dem Bildschirm. Und wie du hier sehen kannst, ist alles erstmal ist alles weiß. Da sind noch keine Farben drin, da sind noch keine Beleuchtung drin. Alles, was dann am Ende wirklich schön aussieht, das ist hier noch gar nicht so wichtig. Denn das wollen wir hier alles noch gar nicht wissen. Wir wollen nur wissen, wie können wir alle einzelnen Elemente, alle Figuren, alle Objekte, die Landschaft, was auch immer, wie können wir das alles im Bild anordnen, dass das erstmal schön aussieht, dass das dann und dass das Sinn ergibt. Das ist sozusagen hier der wichtige Schritt.
0: Also man sieht tatsächlich schwarz-weiß da schon die Straße, auf der Sophie und ihre Mutter dann unterwegs sind. Dann eine Karawane mit ganz vielen kleinen Autos, die berühmten Trabis. Und dann rechts und links sind natürlich auch Bäume. Und jetzt hast du gerade geklickt und du kannst es richtig auch jetzt laufen lassen. Es sind jetzt nicht nur einfach nur Bilder, sondern zack, das läuft schon so, bewegt sich schon wie ein Film.
2: Genau. Also eigentlich sind wir hier schon einen Schritt weiter. In der traditionellen Produktion hat man erstmal wirklich einzelne Bilder, die sich nicht bewegen. Und danach kommt ein Schritt, wo man diese Bilder zusammenschneidet. Meistens ist das in der Schnittsoftware. Da legt man die dann wirklich schon hintereinander an und versucht dann schon das Timing rauszukriegen. Wie lange bleibt welche Szene stehen? Manche Szenen sind ja nur ganz, ganz kurz. Manche Szenen sind vielleicht relativ lange. Und da muss man halt dann gucken, stimmt die Länge dann? Oder muss das Ganze ein bisschen schneller gehen, weil es irgendwie zu lahm ist? Oder geht es zu schnell, da kommt man nicht mehr mit, dann muss man ein bisschen verlangsamen. Und was dann hier auch schon, das kann man jetzt nicht hören, ich habe hier noch Kopfhörer dran, aber was hier auch schon ist, hier wird dann schon sogenannter Layout-Ton drunter gelegt. Das ist eine Vorab-Version des Tons. Meistens sind das dann nur die Sprecher. Manchmal hat man auch schon ein paar simple Soundeffekte. Aber die Sprecher auch nicht unbedingt die finalen Sprecher, sondern oftmals sind das einfach Studiomitarbeiter. Die stellen sich dann vors Mikrofon und sprechen einfach die Dialoge erstmal ein.
0: Damit ihr dann auch die richtige Länge habt natürlich.
2: Genau, wir brauchen das dann auch später für die Animation, denn die Animatoren müssen ja auch wissen, was dann gesagt wird.
0: Also kann man jetzt sagen, Storyboard ist sozusagen eure grobe Orientierungshilfe und das braucht ihr so als Vorlage, damit dann später die Serie entsteht.
2: Genau, das ist die erste Planung für alles, was visuell ist und alles, was wir danach machen, baut immer auf diesem Storyboard auf. Das ist unser Plan für alles.
0: Storyboard, machen wir einen Haken dran, haben wir schon mal gelernt. Da

0: 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Heute erfahren wir, wie ein Animationsfilm, eine Animationsserie entsteht. Und das habe ich ja vorhin schon gesagt, die Figuren sind alle aus dem Computer. Jetzt hat Ralf aber hier gerade erzählt, nee, da haben auch schon echte Schauspielerinnen und Schauspieler mitgearbeitet. Warum eigentlich?
1: Das hat damit was zu tun, dass wir unheimlich viele Charaktere haben in unserer Serie und dass wir natürlich auch nur ein begrenztes Budget haben an Zeit und Geld. Also haben wir versucht, uns zu überlegen, wie kann man das abkürzen, und haben gesagt, wir machen die Arbeit der Animatoren etwas leichter, weil Animationsarbeit ist der Hauptanteil bei der Produktion eines Animationsprojektes. Und deswegen haben wir hier eine Hilfestellung gemacht für die Animatoren, indem wir einfach Schauspieler, echte Schauspieler, in sogenannte Capture-Anzüge gesteckt haben und die sozusagen ihre Bewegung uns zur Verfügung gestellt haben für die Animation. Also wir haben denen das Storyboard gezeigt, wir haben denen natürlich das Drehbuch gegeben und dann haben wir die Szenen mit denen geprobt und dann haben wir alle Szenen unserer Serie mit Schauspielern, insgesamt waren es 6 Schauspieler, die alle Charaktere gespielt haben, alles durchinszeniert.
0: Und das heißt, die Schauspielerinnen und Schauspieler haben quasi dann nochmal eine Vorlage für euch geschaffen, die ihr dann in den Computer wieder übertragen konntet, um daraus dann die Serie zu machen.
1: Ganz genau so. Das kann uns ja dann Elias nochmal kurz erklären, wie das funktioniert. Aber eigentlich ist es total anschaulich, wenn man sehen kann, wie ein Schauspieler mit seiner Bewegung in diesem Anzug mit den unheimlich vielen Sensoren im Computer schon eine Figur steuern kann. Wir zeichnen diese Bewegung auf und stellen sie den Animatoren zur Verfügung.
0: Elias, zeig mal. Ich glaube, du hast auf deinem Computer sogar Videos, wie ihr das damals aufgenommen habt im großen Studio. Was ist das überhaupt für ein Studio?
2: Das ist ein bisschen die Besonderheit, da unsere Technik für dieses Motion Capture, da die sehr mobil ist, reicht uns eigentlich irgendeine Fläche, die einfach groß genug ist. Mehr brauchen wir gar nicht. Und wir waren auch tatsächlich in verschiedenen Locations über den ganzen Drehzeitraum. Das hat einfach mit organisatorischen Sachen zu tun, was gerade verfügbar war. Und ja, sowas eben.
0: Und jetzt hast du gerade auf deinem Bildschirm schon ein Video von diesen Dreharbeiten laufen, oder kann man da überhaupt Dreharbeiten sagen?
2: Ja, durchaus. Also es hat viele Gemeinsamkeiten mit einem Filmdreh oder einem Videodreh. Wir sind mit dem Regisseur und dem ganzen Team vor Ort, mit den Schauspielern. Die Schauspieler müssen ihre Szenen lernen, ihre Texte lernen. Wir drehen dann Szene für Szene, je nachdem wie es eben geplant ist, drehen wir alles ab.
0: Und wir haben jetzt ja die Szene, wo Sophie mit ihrer Mutter unterwegs ist, im Auto nach Ungarn. Und ihr habt tatsächlich, das sehe ich hier auf dem Bildschirm, ein Auto stehen in einer großen Halle. Hinten liegt eine Schauspielerin auf der Rückbank. Vorne sitzt eine Schauspielerin, das ist natürlich dann die Mutter, am Lenkrad. Und ja, jetzt lass mal laufen, mal hören, was da passiert.
3: Wir sind schon in Ungarn.
4: Schon in Ungarn? Ich muss morgen unbedingt Fritzi schreiben. Sie muss wissen, dass Rocco auch am Balaton ist.
3: Die wird staunen.
0: Ja, die Schauspielerin springt jetzt hier von der Rückbank nach vorne, so wie wir es in der fertigen Szene dann auch sehen können, und freut sich. Und Ralf hat gerade gesagt, die tragen spezielle Anzüge. Vielleicht kannst du die mal beschreiben, was das für Anzüge sind.
2: Wir müssen ja die Bewegung irgendwie aufnehmen. Und damit wir das machen können, haben wir ganz viele Sensoren an den Schauspielern platziert. Und die werden in so einen Anzug gesteckt, weil das einfach am einfachsten ist. Und da sind überall Reißverschlüsse dran außen. Die führen zu den Kabelkanälen. Dort legen wir die Sensoren rein und verkabeln die, sodass die Schauspieler dann damit rumlaufen können.
0: Das heißt also, ihr braucht wirklich gar keine Kameras, sondern euch geht es nur um diese Bewegung von den Schauspielerinnen und Schauspielern in dem Augenblick, die dann über oder mit Hilfe dieser Anzüge in den Computer übertragen werden.
2: Genau, wir nehmen also nur die Bewegungsdaten auf. Wir haben zwar immer Kameras mitlaufen, aber die werden jetzt nicht wie beim Film genau inszeniert, sondern das sind nur Referenzkameras für die Animatoren später, wenn die nochmal drauf gucken müssen, was haben die Schauspieler da eigentlich gemacht. Das ist manchmal ganz gut, wenn man da noch ein Video dazu hat.
0: Und das Spannende ist, wenn man das jetzt hier beobachtet, die sprechen tatsächlich den Text wie auf einer Bühne, also die lesen den nicht ab, sondern die sind so richtig im Spiel drin.
2: Das sind auch professionelle Theaterschauspieler. Und damit natürlich alles stimmt, damit das Spiel stimmt, damit das Timing stimmt, müssen die auch die Texte lernen und dann eben sprechen. Denn beim Sprechen macht man ja verschiedene Bewegungen meistens. Man gestikuliert, gerade wenn man zum Beispiel etwas aufgeregt ist, dann gestikuliert man ziemlich stark. Und das sieht man auf jeden Fall, selbst auch kleine Bewegungen sieht man auch eben in der finalen Animation. Und das soll natürlich auch alles drin sein, damit das schön natürlich und auch, schön aussieht.
0: Ja, und weil die Bewegung so wichtig ist, heißt dieses ganze Verfahren natürlich auch Motion Capture, also ist natürlich Englisch. Motion ist die Bewegung, Capture ist sozusagen das Einfangen und da wird die Bewegung eingefangen und mit dieser Bewegung arbeiten dann eure Animatorinnen und Animatoren.
2: Genau, die Animatoren kriegen dann die Bewegungsdaten von uns und die müssen die dann aufräumen und ergänzen und verbessern. Und aber das kann dir im Detail dann die Animatorin sagen, die hier neben uns sitzt.
0: Dann fragen wir da jetzt mal nach. Anegua.

0: MDR Tweens, Tweenscreen, Fritzi und Sophie, so heißt die Animationsserie. Und wir erfahren heute, wie die entstanden ist. Eben hat uns Elias schon das Motion-Capture-Verfahren erklärt. Und jetzt bin ich quasi einen Schreibtisch weitergerückt und hier sind auch nochmal wieder große Monitore aufgebaut. Und vor diesen großen Monitoren sitzt die Ina Gabriel. Hallo.
1: Hallo.
0: Was ist dein Job?
1: Mein Job als Animatorin ist, die ganzen Motion-Capture-Daten zu cleanen. Das heißt, wenn es innerhalb von der Figur zu komischen Verdrehungen gekommen ist, dann muss ich sozusagen den Arm wieder richten oder Blickrichtungen noch besser einstellen. Und was zusätzlich dann noch kommt, sind so Fingeranimationen, die haben wir natürlich nicht gecaptured. Oder alles, was im Gesicht passiert, Ausdruck, das muss ich dann machen.
0: Also im Prinzip kann man sagen, du bist für die Feinheiten zuständig, dass auch alles dann schön natürlich aussieht.
1: Genau, so ist es.
0: Und jetzt sind wir ja hier immer noch im Auto unterwegs. Also wir haben gerade schon mitbekommen, wie diese Szene mit echten Schauspielerinnen aufgezeichnet worden ist. Und was sind jetzt deine Werkzeuge? Also ich sehe, da sind um diese Figur herum, das ist jetzt Sophie, die hinten auf der Rückbank liegt, bewegen sich ganz viele orange Linien. Was sollen die zum Beispiel?
1: Das ist das Rig im 3D-Programm. Und das Rig ist sozusagen das Skelett von den Figuren und stellen die einzelnen Knochen dar. Also bei uns sind es jetzt Ringe um die ganze Figur, um die Körperteile, damit wir als Animatoren das besser anfassen können und auch sehen können. Und die kann ich jetzt einzeln anfassen und zurechtdrücken, wie es dann am Ende aussehen soll.
0: Warum musst du die zurechtdrücken?
1: Ich musste zurechtdrücken, wenn es jetzt nicht richtig gut aussieht. Also zum Beispiel, liegt die Hand jetzt richtig oder verschwindet die in dem Sitz?
0: Also das sind die Bewegungen, die sollen natürlich natürlich aussehen. Arm darf nicht komisch verdreht sein. Und wenn jemand eine Figur neben der anderen herläuft, dann muss das natürlich dann auch irgendwie im Rhythmus sein. Und die Füße müssen dann richtig den Boden berühren. Du hast dich, glaube ich, aber auch um die Gesichter der Figuren als Animatorin gekümmert. Wie entsteht so ein Gesicht? Wie bist du da vorgegangen?
1: Ich muss sozusagen in jeder Szene den gewünschten Ausdruck darstellen.
0: Also Lachen zum Beispiel, Weinen, Erstaunen, sowas
1: genau.
0: Naht.
1: Oder ein simples Augenblinken, also ein Zwinkern. Dafür ist es auch so, dass über dem Gesicht verschiedene Punkte liegen. Das heißt, bei einer Augenbraue, da habe ich zum Beispiel 4 Punkte. Und mit diesen Punkten, wenn ich die bewege, bewege ich sozusagen die Augenbraue. Und zwar dann, wenn sie erstaunt ist, dann verschiebe ich die Punkte etwas nach oben, dass die Augenbraue dann auch ein bisschen nach oben rutscht. Und so gehe ich dann Schritt für Schritt vor und passe dann die Gesichter an, also gebe den Figuren verschiedene Ausdrücke. Und das Gute bei der Serie, wir haben auch eine Bibliothek angelegt, das heißt, es gibt schon vorgefertigte Ausdrücke. Das heißt, es gibt eine lachende Sophie, eine grimmige Sophie, es gibt dann noch, wenn die Sophie reden muss, gibt es für fast jeden Buchstaben schon den vorangelegten Mund.
0: Klar, man kann sich vorstellen, wenn man zum Beispiel sagt, ist der Mund geschlossen und wenn man O sagt, ist der Mund geöffnet und die Sophie in der Serie muss das natürlich auch machen. Ne?
1: Genau, und damit es sozusagen in jeder Szene auch gleich aussieht und es ein bisschen flotter geht in der Animation, haben wir die Bibliothek angelegt,
0: wo ihr dann diese verschiedenen Münder und Gesichtsausdrücke quasi abrufen könnt. Jetzt entsteht ja so eine Serie aus vielen verschiedenen einzelnen Bildern. Also jede Bewegung sind verschiedene Bilder. Oder wie kann man sich das vorstellen?
1: Genau, also das ist auch sozusagen die Übersetzung von Animation, dass das einfach Einzelbilder sind. Und durch das Abspielen der Einzelbilder sieht man dann eine Bewegung.
0: Früher beim Zeichentrickfilm war es ja so, da mussten tatsächlich Menschen jedes einzelne Bild zeichnen, damit dann so eine Bewegung zustande gekommen ist. Heute hilft der Computer, haben wir gerade gehört, aus. Und man hat tatsächlich, das kann man hier auch nochmal erkennen, wie so ein Baukasten, wo dann zum Beispiel die Ina die verschiedenen Gesichtsausdrücke rausnehmen kann. Die erstaunte Sophie, die traurige Sophie, die überraschte Sophie und die O, A, E und I sagende Sophie. Ja, dann vielen Dank erstmal, Ina, und viel Erfolg weiter beim Animieren.
1: Vielen Dank.

0: MDR Tweens mit Tweenscreen heute aus Dresden und hier erfahren wir heute, wie eine Animationsserie entsteht. Gerade waren wir tatsächlich bei der Animation. Ralf, was kommt dann eigentlich als nächstes?
1: Wenn die Animatoren unseren Figuren das Laufen beigebracht haben, müssen sie dann irgendeinen Raum finden, wo sie laufen können. Also im Set-Department werden dann die Hintergründe gebaut.
0: Also wie so eine Kulisse, durch die sich dann die Figuren durchbewegen.
1: Ja, man kann sich das vorstellen, auch wie im Theater oder so. Ne? Also es ist die Bühne, auf der Bühne muss was stehen. Ne? Das bauen dann die Set-Leute und damit man das auch sehen kann, muss Licht gemacht werden, das muss angeknipst werden. Wir brauchen bestimmte Stimmungen, das können Tagesstimmungen sein, das kann auch Wetter sein, das kann ganz diesig sein oder knalle Sonne sein. Das muss man natürlich irgendwie beim Animationsfilm alles machen. Das ist nicht da. Und ja, wenn man das alles hat, kommen Spezialeffekte dazu, meinetwegen Regen oder andere Staubteile oder sowas, die man vielleicht in der Luft tanzen lassen möchte. Das muss natürlich auch genauso gebaut werden, erfunden werden vorher, kreiert werden und hinterher umgesetzt werden von den entsprechenden Leuten. Ja, und wenn diese ganzen Einzelteile, von denen wir gerade sprechen, wenn die alle fertig sind, dann müssen die zusammengebaut werden. Also Compositing nennen wir das. Deswegen gehen wir jetzt auch zu Jan. Das ist bei uns derjenige, der im Compositing sozusagen den Hut auf hat.
0: Wir laufen hier durch das große Büro durch, wo übrigens ganz viele Pflanzen stehen. Das ist wie so ein kleiner Dschungel. Eben ist auch mich schon mal eine kleine Spinne angesprungen, aber wirklich nur eine ganz kleine, die auf meiner Schulter saß. Und jetzt sind wir hier an einem höhenverstellbaren Schreibtisch angekommen, auf dem auch zwei große Monitore stehen. Und da erkenne ich schon eine Szene, die mir sehr bekannt vorkommt. Da sitzt Sophie mit ihrer Mutter im blauen Trabi. Oben ist das ganze Gepäck aufgeschnallt und der Mann, der jetzt vor diesen beiden Bildschirmen steht, das ist Jan Mildner. Hallo.
2: Hallo.
0: Was machst du genau?
2: Also Compositing beschäftigt sich im Grunde mit der Endfertigung des Bildes. Das heißt, wir bauen alle Elemente, die wir von den vorhergehenden Departments bekommen, zusammen und schauen, dass wir dem Regiewunsch so nah wie möglich kommen. Das kann Lichtstimmung betreffen, das kann Outlines betreffen, wie die sich verhalten sollen.
0: Was sind Outlines?
2: Outlines sind die, was man so aus Comics kennt, diese schwarzen Umrisse, die Figuren einfach bekommen, um Körperteile besser abzugrenzen.
0: Also du hast im Prinzip jetzt hier vor dir alles das, was jetzt die verschiedenen anderen Abteilungen geschaffen haben und du bastelst das jetzt zusammen.
2: Genau, so ist das. Deswegen heißt das Compositing. Ich komponiere sozusagen das finale Bild aus den Teilen, die mir zugeliefert werden.
0: Wo hast du jetzt deinen Baukasten? Wie läuft das genau ab?
2: Also der Baukasten ist natürlich wie die ganzen anderen Departments vorher digital. Das heißt, ich habe ein Programm. In dieses Programm lade ich mir die vorher generierten Bilder rein. Und jedes Bild enthält sozusagen ganz viele verschiedene Ebenen, die ich dann aufschlüsseln und wieder neu zusammenbauen muss. Und das geht los einfach mit einem bunten Bild, wo man im Grunde das Set sieht.
0: Ne? Also der Ort, wo sich jetzt gerade der Trabi bewegt, eben diese Landstraße mit der Natur.
2: Genau, und dazu noch die Figuren, die sitzen dann schon fertig animiert im Auto. Was dann dort noch fehlt, ist der Himmel und die Outlines und ich muss die ganzen Farbigkeiten, Schärfentiefe und so weiter alles noch hinzufügen.
0: Ja, das ist interessant. Da, wo jetzt der Himmel eigentlich normalerweise ist, ist bei dir wie so ein Schachfeldmuster im Augenblick.
2: Genau, und dieses Schachfeldmuster zeigt mir an, dass dort eine, wir nennen das Transparenz, herrscht. Das heißt, da liegt im Grunde eigentlich nichts, da kann man durchgucken. Und ich muss sozusagen den Himmel, den muss ich dort einfach wieder dahinter legen.
0: So, jetzt hast du ja hier zwei Bildschirme und auf dem einen Bildschirm sieht es perfekt aus, wie in der Serie. Da ist das Gras, was sich dann im Wind wiegt, dann der Trabi rumpelt da schön über die Landstraße und man sieht da auch den Himmel und die Sonne, die Bäume, die Schatten werfen. Und auf dem anderen Bildschirm, da sieht das alles so sehr einfach aus. Da ist der Trabi noch nicht mal ganz vollständig da. Dann sehe ich überhaupt gar kein Gras, was sich im Wind wiegt. Gar keine Sonne, kein Himmel. Die Figuren kann ich noch nicht mal richtig die Gesichter erkennen. Was ist das eine, was ist das andere?
2: Na, das eine, was so sehr einfach aussieht, ist im Grunde eine Vorstufe, die die Regie gebraucht hat, um sozusagen Animationen, wir nennen das, abzunehmen. Das heißt, die Regie muss ja entscheiden, ob das, was animiert wurde, so gut ist, dass es in die Serie kommt oder ob der Animator oder die Animatorin, die das gemacht hat, nochmal Sachen verfeinern muss. Mhm. Und dafür ist es natürlich unerheblich, ob da Gras in dem Bild steckt, ob da ein Himmel dahinter steckt oder so. Das ist dann in einem anderen Arbeitsschritt. wird das dann abgenommen.
0: Und auf dem rechten Monitor sieht man jetzt quasi das Perfekte. Dann bist du der Erste, der diese Serie in der ganzen Schönheit sehen kann im Prinzip.
2: Genau so kann man das sagen, richtig.
0: Allerdings haben die Figuren aus der Serie jetzt ja noch gar keine Stimmen. Wie die an ihre Stimmen kommen, das erfahrt ihr gleich hier bei MDR Tweens.

0: 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Heute erfahren wir, wie die Animationsserie Fritzi und Sophie entstanden ist. Und jetzt bin ich mit einer besonderen Person verabredet, denn diese Person hat eine besondere Stimme. Und mit der stellt sie sich gerade mal selbst vor.
1: Hallo, ich bin die Veronique. Ich spreche die Sophie in der Serie Fritzi und Sophie und ich bin 14 Jahre alt.
0: Veronique leiht sozusagen ihre Stimme der animierten Figur aus der Serie, also Sophie, die wir ja schon in dem kleinen Ausschnitt kennengelernt und gehört haben. Ja, hallo Veronique, toll, dass du uns jetzt erklärst, wie das war, als du Sophies Texte aufgenommen hast.
1: Hallo Tim.
2: Wir vollziehen jetzt heute auch tatsächlich nach diese eine Szene, wo du mit deiner Mutter im Auto sitzt und du gerade noch denkst, als Sophie natürlich, ihr fahrt in den Urlaub, aber in Wahrheit geht es um eine Flucht aus der DDR. Wie hast du dich auf diese Szene vorbereitet?
1: Also vorbereiten ist ein bisschen schwierig, weil ich komme in den Raum und habe den Text davor noch nie gesehen, damit es halt auch leichter klingt. Und ich komme dann rein und spreche halt ein und ich sehe halt diesen Text und denk so, okay, wenn ich das jetzt hören möchte, dann würde ich das am liebsten in dieser Betonung mit diesen Gefühlen hören und versuche dann halt einfach so zu sprechen, wie es am besten klingt.
2: Jetzt sagst du stehst da in so einem Raum. Was ist das für ein Raum? Wie kann ich mir das vorstellen?
1: Also das ist so ein Sprechstudio. Da ist halt ein großes Mikrofon und du stehst halt davor und sprichst deinen Text ein. Und nebenan sind dann die Leute, die dann diese Toneinnahmen in den Film reinmachen, damit der Film dann auch Ton hat. Die hören dann halt zu und sagen zum Beispiel, mach das mal ein bisschen anders und sowas. Und schneiden dann halt nebenbei schon mal so, dass es so zusammenpasst.
2: Siehst du denn eigentlich diesen Ausschnitt, also die Szene?
1: Also bei der Aufnahme sehe ich die Bilder, wo ich spreche, aber auch nicht den ganzen Film, also nur wo ich auch was sage.
2: Jetzt hast du ja gerade auch erzählt, das sind natürlich so ganz unterschiedliche Situationen, da auch in dem Film, das sind natürlich auch so ganz unterschiedliche Situationen da in der Serie, ganz unterschiedliche Situationen, in denen sich Sophie befindet. Wie stellst du dich denn dann auf ihre Stimmung ein, also dass das dann tatsächlich auch passt?
1: Also es ist total verschieden. An einem Tag zum Beispiel ging es mir nicht so gut. Da mussten wir eine Szene, wo ich die ganze Zeit rumspringe und glücklich bin, überspringen und an einem anderen Tag einsprechen. Aber sonst mache ich halt einfach meistens so, wie es halt im Drehbuch steht, halt nach der Reihenfolge nach und versuche mich so in diese Lage zu versetzen und so zu denken, ja, was wäre, wenn ich jetzt zum Beispiel meine beste Freundin verlieren würde oder, ja.
2: Klar, natürlich. Das hat ja eben dann auch damit was zu tun, wie die Stimme dann klingt oder wie du dann klingst, ne?
1: Ja.
2: Was ist denn sonst noch eine große Herausforderung, wenn man eben so einer animierten Figur die Stimme gibt?
1: Eigentlich ist vieles eine Herausforderung, besonders wie es dir geht. Also wenn du jetzt krank bist, ist es halt schwierig, die gleiche Stimme zu haben. Oder zum Beispiel, wenn man jetzt wie ich ein Teenager ist und dann in den Stimmbruch kommt, kann man nicht einfach zwischendurch ein paar Monate Pause machen und muss das am Stück drehen. Deswegen ist halt auch eine große Herausforderung generell, zu finden, wann man hingeht, weil man auch noch gleichzeitig zur Schule geht. So.
2: Klar. Wie bist du überhaupt dazu gekommen?
1: Also ich bin hier am MDR bei den Sprecherkindern und wir waren halt schon mal dort und deswegen war ich halt in einer Kartei drin und dann meinten sie halt, ja, deine Stimme passt und dann habe ich halt da die Rolle bekommen.
2: Und wie lange haben dann die Aufnahmen eigentlich gedauert?
1: Ich glaube, ich hatte so eine Woche oder 5 Tage, aber dann halt auf einen Monat verteilt ungefähr und pro Drehtag hatte ich, glaube ich, so 2 Stunden, 4 Stunden Sprecheinnahmen, was halt auch sehr chillig war. Also es war gute Stimmung, niemand war gestresst, ich hatte genug Zeit. Ja.
2: Also es ist kein anstrengender Job, würdest du sagen?
1: Ja, also es ist sehr entspannt und du bist nicht extrem unter Druck oder nervös. Also am Anfang, wenn man reinkommt, ist man immer so, oh, was mache ich jetzt? Aber dann am Schluss ist es so, oh, schon vorbei.
2: Dann, Veronique, vielen Dank, dass du uns ein bisschen von deiner Arbeit erzählt hast als Sophie. Und dann sind wir alle ganz gespannt, wenn wir uns die Serie angucken können.
1: Ja.

0: Mnet Fiends mit Fiendscreen und ich bin besonders begeistert, denn ich darf hier heute jede Tür aufmachen, hat Ralf gesagt. Und wir gucken überall mal dahinter, was wo passiert, damit dann irgendwann eine Animationsserie ins Fernsehen kommen kann, damit die hier fertiggestellt wird. Und vor welcher Tür stehen wir jetzt, Ralf?
1: Ja, jetzt stehen wir vor der letzten Station. Das ist nämlich die Tür zum Schnittplatz, wo Frenzy sitzt. Der Schnittplatz ist sozusagen der Raum, in dem es auch wieder ganz technisch zugeht. Wir sehen eigentlich viele Computer bzw. Computerbildschirme. Die meisten eigentlich hier und die größten sind eigentlich auch hier, weil hier wird die Endkontrolle gemacht. Und hier werden wirklich alle Sachen zusammengefügt. Also nicht nur die Bildelemente wie bei Jan, sondern eben auch die Tonelemente.
0: Dann schleichen wir uns da mal kurz rein. Die Tür geht auf. Hallo, und ich sehe schon auf diesen 1, 2, 3, 4 sehr, sehr großen Monitoren läuft unsere berühmte Szene. Hallo Frenzy.
2: Hallo.
0: Ja, wir haben gerade schon von Ralf gehört, also hier passiert der Schnitt. Und heute haben wir ja schon erfahren, alles geht hier mit Computern. Du sitzt ja auch vor großen Programmen und da sind verschiedenfarbige Balken. Was hat's mit denen auf sich?
2: Der Schnitt ist im Animationsfilm so der Knotenpunkt vom Projekt. Das heißt, hier laufen alle verschiedenen Szenen und alle verschiedenen Arbeitsschritte zusammen, die wir eigentlich die ganze Produktion über einpflegen und kontrollieren, ob Fehler drin sind, kontrollieren, ob der Erzählfluss stimmt. Und dadurch entstehen ganz verschiedene viele Spuren, die wir übereinander aufbauen, sowohl im Bild als auch im Ton.
0: Und wenn wir uns das direkt jetzt hier mal angucken, also mit diesen Spuren, woher weißt du dann, was ist der Ton, woher weißt du dann, das ist das Bild?
2: Ich habe in meinem Programm, in dem wir schneiden, habe ich zwei verschiedene Ebenen, einmal das Bild und einmal den Ton und kann mir dort im Prinzip wie bei einem Stapel Papier das alles schön schichtenweise aufbauen. Das heißt, ganz unten lege ich mir die Skizzen hin, das ist bei uns das Storyboard, und lege dann Blatt für Blatt, also Ebene für Ebene, das, was neu dazugekommen ist, immer oben drüber, um zu gucken und das zu vergleichen, ob das noch alles stimmt.
0: Und wie funktioniert das jetzt mit dem Schneiden? Also du hast jetzt natürlich jetzt hier nicht irgendwie ein Stück Papier, was du mal durchschneiden kannst, wieder zusammenkleben kannst und dann passt das irgendwie. Wie funktioniert das hier am Computer?
2: Eigentlich im Prinzip ähnlich wie mit dem Papier, bloß digital. Das heißt mit meiner Maus, also ich habe für jede Szene, wenn die Kamera umgestellt wird, für jeden Clip einen einzelnen Schnipsel und dort kann ich hinten und vorne Dinge abschneiden und wieder zusammenkleben oder noch was dazwischen schneiden. Und das sozusagen verschieben.
0: Du musst jetzt ja hier auch darauf achten, dass quasi die Mundbewegung, wir können ja gerade noch mal kurz die Szene laufen lassen. Da hören wir jetzt gerade noch mal im Hintergrund, wie Sophie mit ihrer Mutter spricht.
3: Mama, du sagst mir jetzt, was los ist.
0: Ja, da gibt es wieder die Vollbremsung. Du musst ja auch darauf achten, dass die Mundbewegungen mit dem Text übereinstimmen, oder?
2: Ja, auf jeden Fall. Also da muss man sehr genau aufpassen. Gerade auch in der Tonebene haben wir sehr viele Tonspuren. Also wir haben einmal den Text, dann gibt es natürlich noch Geräusche, dann gibt es auch, ich sage jetzt mal Special Effects, dann gibt es noch auch Atmosphäre, also wenn Vögel zum Beispiel singen, und auch Musik. Also das sind sehr, sehr viele Ebenen, die am Ende zusammenspielen und wo natürlich nichts verrutschen darf.
0: Woher kommen diese Geräusche eigentlich? Also, dass so ein Vogel zwitschert oder, keine Ahnung, das Auto jetzt hier über die Landstraße rumpelt?
2: Da arbeiten auch wieder ganz viele verschiedene Leute zusammen. Unser Sounddesigner, die machen mit einem Geräuschemacher, nehmen die ganz viele verschiedene Sachen auf. Also zum Beispiel der Trabi wurde direkt bei einem fahrenden oder bremsenden Trabi mit aufgenommen. Wenn jetzt aber zum Beispiel jemand klatscht oder jemand läuft, dafür haben wir den Geräuschemacher, die dann in einem Studio den Film sozusagen laufen lassen und dabei die Geräusche erzeugen und aufnehmen. Weil unser Film kommt ja grundsätzlich stumm aus dem
0: Computer.
2: Aus dem Computer,
0: genau. Okay, prima. Danke, dass du uns ein bisschen deine Arbeit erklärt hast.
2: Ja, vielen Dank auch.
0: Damit endet schon fast unsere Reise in den Animationsfilm, in die Animationsserie. Und in dieser Serie wird ja die Geschichte von Fritzi und Sophie erzählt. Und Ralf, du hast dich jetzt so lange mit der Serie beschäftigt. Es hat 3 Jahre gedauert, bis alles fertig war. Wie ist das jetzt am Ende der Produktion für dich, wo das alles abgeschlossen ist?
1: Ja, da bin ich natürlich sehr gespannt, wie das bei euch Kindern ankommen wird. Mich würde es wahnsinnig freuen, wenn wir es geschafft haben, mit der Art und Weise, wie wir die Geschichte erzählen, euch das spannend, interessant rüberzubringen, dass ihr neugierig seid und dass ihr am Ende auch das Gefühl habt oder das Bedürfnis habt, darüber zu erzählen, vor allen Dingen in euren Familien, mit den Eltern, mit den Großeltern, um einfach zu erfahren, wie war das denn damals in der DDR vor 35 Jahren und wie haben eure Familien damals gelebt und wie haben sie die Zeit erlebt und ist das, was wir euch erzählen in der Geschichte, auch das, was in euren Familien passiert ist? Ist es das, wo Erinnerungen dranhängen und wo auch Familien dadurch, dass die Mauer gefallen ist, erst möglich wurden und es auch möglich wurde, dass ihr heute diese Serie sehen dürft?
0: Ich freue mich auf jeden Fall, jetzt alle Folgen sehen zu können und sage dickes Danke an Ralf und natürlich an dein ganzes Team, dass ihr uns heute so ein bisschen habt über die Schulter gucken lassen und dass wir jetzt auch mitreden können, wenn wir uns die Serie angucken und wissen, wie Fritzi und Sophie die Serie entstanden ist.
1: Ja, und danke, dass du hier warst.
0: Und ihr wisst, wenn ihr die Serie im Fernsehen verpasst habt, ihr könnt sie euch natürlich auch zusammen mit euren Eltern in der ARD-Mediathek angucken. Und wenn ihr mehr Tweenscreen hören wollt, auch gar kein Problem, einfach auf mdrtweens.de gehen. Da findet ihr alle Folgen als Podcast. Ich bin Tim, bis bald, bis zum nächsten Mal. Tschüss.

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1: Wenn sich der wahrscheinlich entspannteste Producer Australiens mit einem amerikanischen Rap-Superstar zusammentut, der für seine gute Laune-Songs bekannt ist, kann es ja nur ein Hit werden. Cyril und Wiz Khalifa gönnen uns die perfekte Mischung aus Chillen und Happy Tunes. That's Her könnte das erste Lied auf unserer Sommer 2026 Playlist sein. Denn was brauchen wir mehr als entspannte Beats, lässigen Rap und jede Menge positive Vibes dieses Jahr?
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2: Achtung, Gänsehautmoment. Die britische Sängerin Sienna Spiro liefert uns mit ihren 20 Jahren jetzt eine super gefühlvolle neue Single. Für The Visitor hat sie mit absoluten Musikprofis zusammengearbeitet, die schon Songs mit Lil Nas X und Miley Cyrus geschrieben haben. Sienna singt darüber, wie es ist, manchmal unsicher zu sein oder das Gefühl zu haben, nicht richtig dazuzugehören. Begleitet wird ihre starke Stimme von einem riesigen Streichorchester. Das sind viele Geigen, Bratschen und Celli und das Ganze wurde sogar von einem Oscar-Preisträger geleitet.

Hero, The Visitor bei MDR Twins.

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1: Das Lied Wach ist sowas wie eine kleine Wiedersehensparty. Nach 7 Jahren haben sich Irin aus Bietigheim-Bissingen und Reezy aus Frankfurt wieder getroffen, um gemeinsam Musik zu machen. Mit diesem Lied gibt Irin einen weiteren Einblick in sein Album Nostalgia. Es klingt allerdings gar nicht nach Party, sondern viel eher, als hätten die beiden sich ganz viel Raum gegeben, um alle Gefühle zu und rauszulassen. Es geht um Nähe, die man fast spüren, aber nicht ganz festhalten kann. Man merkt, wie sehr sie sich wünschen, verstanden und gehört zu werden. Der Song ist ruhig, ein bisschen melancholisch und genau richtig für Momente, in denen Gefühle ganz leise, aber besonders stark sind.

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1: Teddy Swims ist Mr. Ich-Weiß-Alles. In seinem Song Mr. Know-It-All geht es darum, dass man oft schon vorher denkt, das klappt sowieso nicht und es dann gar nicht richtig versucht. Das kennt ihr vielleicht von Freundschaften oder beim Spielen in der Pause. Teddy Swims kommt aus den USA und ist für seine starke Stimme und seine ehrlichen Songs über Gefühle bekannt. Mit diesem Lied erinnert er uns daran, offener an neue Situationen heranzugehen.
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0: 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Wie klingt eigentlich Heavy Metal? Breaking the law,
1: breaking the law. Heavy Metal entwickelte sich Ende der 70er, Anfang der 80er Jahre aus der Rockmusik, die es bis dahin zu hören gab. Den Metalbands war der normale Rock allerdings zu brav. Sie wollten heftiger und lauter spielen.

Untrennbar mit dem Heavy Metal verbunden ist darum natürlich die verzerrte E-Gitarre. Ohne die geht gar nichts. Heavy Metal startete in England mit Bands wie Iron Maiden, Saxon oder Judas Priest. Sie alle kamen aus englischen grauen Arbeiterstädten, in denen Musik die einzige Sache schien, die man nebenbei machen konnte. Eine Metalband hat immer ein oder zwei Gitarristen, einen Bassisten, einen Schlagzeuger und natürlich einen Sänger oder eine Sängerin, gerne mit einer heftig kreischenden Stimme. Heavy Metal ist mit der Zeit mehr als eine Musikrichtung geworden. Metal-Fans tragen oft ihre schwarzen Lieblingsband-Shirts, lange Haare und sind sehr oft auf Konzerten ihrer Lieblingsbands unterwegs. Vom Riesenfestival Wacken in Norddeutschland habt ihr bestimmt schon mal gehört. Das ist das perfekte Beispiel für ein lautes, aber friedliches Metal-Festival. Jedes Jahr im August treffen sich dort 1000 Metal-Fans. Yeah!

0: Klischees mal beiseite. Man kann natürlich auch Heavy Metal gut finden und ganz normal aussehen. Viele Musiker nehmen sich Teile des Metals und bauen sie in ihre Musikrichtungen ein. Die verzerrten Gitarren, die man eigentlich vom Metal kennt, tauchen sogar mal in einem Song der deutschen Danceband Scooter auf. Heavy Metal hat sich mit der Zeit um einige Unterarten wie Power Metal, Speed Metal, Thrash Metal oder True Metal erweitert. Eins ist aber immer gleich. Laut muss es sein und Gitarren dabei. Rock on!
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1: Leonie und Marcus and Martinez wollen uns tanzen sehen. Die norwegischen Zwillingsbrüder sind mittlerweile richtig erwachsen geworden und bereit, das Nachtleben auf den Kopf zu stellen. Zusammen mit Leonie träumen sie in ihrem Song Moonlight davon, die ganze Nacht im Mondlicht durchzutanzen. Für das Coverfoto sind sie sogar auf ein Berliner Dach geklettert, mit einem riesigen Mond im Hintergrund. Aber ich sag's euch, die Sonne eignet sich auch ganz hervorragend als Disco-Kugel.
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1: Gracie Abrams läuft gegen Wände. Gracie ist eine Sängerin aus den USA, die gerade total durchstartet, weil sie super ehrlich über Gefühle singt. Zum Beispiel darüber, wie es ist, wenn man an seine Grenzen kommt und trotzdem weitermacht. Genau darum geht's im neuen Song Hit the Wall. Manchmal fühlt man sich, als ob man vor einer riesigen Wand steht, aber mit Selbstvertrauen und vielleicht ein bisschen Hilfe finden wir immer einen Weg drüber oder drumherum. Und keine Sorge, beim Zuhören gibt's garantiert keine Beulen.
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2: Ein gemeinsamer Song von Martin Garrix und Ed Sheeran stand nicht auf unserer Bingo-Karte für 2026. Und extra verrückt, die beiden haben den Song tatsächlich schon vor 12 Jahren geschrieben, nachdem sie sich bei einer Partynacht in Amsterdam kennengelernt haben. Damals blieb der Track aber irgendwie einfach liegen und Martin Garrix meinte selbst sogar, dass er eigentlich dachte, dass er nie veröffentlicht würde. Umso schöner, dass er uns Repeated jetzt zu seinem 30. Geburtstag doch noch schenkt. Und als wäre das nicht genug, kommt dieses Jahr auch noch sein erstes Album raus. Was für ein Jahr für Martin Garrix.
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1: Olivia Rodrigo läuft im Schlafanzug im Schloss Versailles rum. Mit dem Lied Drop Dead beendet die Sängerin aus Kalifornien das Warten auf ihr neues Album You Seem Pretty Sad for a Girl So in Love. Passend zum Songtext des Liedes spielt das Musikvideo nachts in dem französischen Schloss. Olivia rennt da nicht nur im Pyjama mit ihrer pinken Gitarre durch die prunkvollen Hallen, die haben ihr sogar ein ganzes Bett hingebaut. Wild.
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1: Sie kam, sie sang und sie siegte. Beim Eurovision Song Contest in Wien hat uns Dara aus Bulgarien komplett verzaubert und am Ende völlig verdient haushoch gewonnen. Der Vibe von Darina Jotova erinnert ein bisschen an Nina Chuba. Obwohl sie in ihrer Heimat schon ein richtiger Superstar ist, war sie total überwältigt und unglaublich dankbar für die vielen Stimmen. Einfach super sympathisch. Ihr Song Bangaranga bedeutet so viel wie ein wildes, lautes Durcheinander und steht dafür, mutig seinen eigenen Weg zu gehen, auch wenn andere etwas anderes erwarten. I'm the Bangaranga.

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1: Wenn ihr eine Idee und Bock habt, hört nicht darauf, was andere sagen und macht einfach mal. Das hat uns Malik Harris zu seinem neuen Song mitgegeben. Der Boy aus Bayern hat uns nämlich verraten, dass die Gitarre im Lied Lie to Me einfach nur mit dem Handy aufgezeichnet wurde, nicht mit krasser Studiotechnik. Es hat sich sowohl privat als auch beruflich in letzter Zeit super viel bei ihm verändert. Deswegen möchte Malik mit diesem Lied ein neues Kapitel einläuten, sagt er.
2: Und wenn sich so viele Dinge um einen rum verändern, dann kann es oft sein, dass man sich selbst so ein bisschen verliert dabei. Und genau darum geht es in dem Song. Also sich selbst zu verlieren, aber sich selbst auch wiederzufinden. Und man könnte im ersten Moment meinen, es ist ein Gespräch zwischen zwei Leuten. Aber ich sage euch jetzt mal ein Geheimnis, nur unter uns. Es ist eigentlich ein Gespräch zwischen mir und einer Version meiner selbst.
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1: Für Madonna hatte alles ganz unspektakulär angefangen. Die Schule hatte sie abgebrochen und wollte mit nur $30 in der Tasche ihr Glück in der Großstadt New York City versuchen. Erst war sie Fotomodell, Tänzerin und hielt sich mit allerlei anderen Jobs über Wasser, um dann schließlich in Discos zu tanzen und Kontakt zu den DJs herzustellen. 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
1: In den 80er Jahren war das damals sehr neue Musikfernsehen MTV erfunden worden, mit Möglichkeiten auf einmal überall auf der Welt die Lieblingssongs und Videos zu sehen und zu hören. 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So wurde ihr Auftritt beim Eurovision Song Contest in Israel von vielen Leuten belächelt, weil sie auf der Bühne schief sang und das Video später bei YouTube hochlud, um die Audiospur, also den Gesang, im Nachhinein zu bearbeiten. Nicht schön, finden viele Fans. Auch ihr neues Album Madam X, was im Juni 2019 herauskam, reichte erstmal nicht an die alten Erfolge heran. Fest steht aber, Madonna ist und bleibt ein Gesamtkunstwerk und eine lebende Legende.
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1: Bei Isabella Rosa war anscheinend der Farbkasten leer. Wenn sich etwas nach Pastellfarben anfühlt, dann ist es der Anfang von ihrem Lied Hallucination. Passend dazu kommen auch Coverbild und Video verwaschen, aber auch verspielt um die Ecke. Isabel ist eine der spannendsten jungen Stimmen im Alternative Pop im Moment, ist gerade Anfang 20 und kommt aus Maryland in den USA. Mit dem Lied kündigt sie noch ein paar weitere neue Songs an, die sie dann bestimmt auch als Vorband von Madison Beer auf Tour durch Europa spielt. Aber keine Sorge, die Gefühle sind hier nicht verdünnt.

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1: Drei Facts hat uns Jolle über sich dagelassen. Sie kann ihre Augenlider hochklappen. Sie hatte früher Rennmäuse namens Keks und Krümel. Und sie liebt Heimwerken über alles und hat sogar drei verschiedene Sägen. Außerdem ist sie halt auch noch Sängerin, Songschreiberin und Synchronsprecherin, kommt aus Hamburg und hat endlich ihren eigenen Sound gefunden, hat sie uns im Interview erzählt. Für ihren neuen Song Tief war das Ziel vor allem Leichtigkeit.
2: Neben diesem ganzen Drama, was ich dann doch manchmal auch verspüre, wenn ich Musik schreibe, ist es eigentlich alles nicht so tief. Ich weiß, man sollte das nicht machen, man muss sich nicht vergleichen oder so seine Schicksale nicht vergleichen, aber es gibt auf jeden Fall Menschen auf dieser Welt, die es wesentlich schlechter getroffen haben und da ein bisschen, ich glaube, ich wollte ein bisschen demütig sein, aber auch ein bisschen embracen, die Sonne wieder reinzulassen und dass nicht alles immer so schlimm ist, wie man sich das im Kopf ausmalt.

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1: Wenn Kygo in den Himmel kommt, erwartet ihn da eine riesige glitzernde Palme in Disco-Kugel-Optik. Das verrät uns das Coverbild seines neuen Songs Heaven on Your Mind. Gesungen wird er von Dan Timinski aus Amerika, dessen Stimme schon viele von älteren Dance-Hits kennen. Wenn du dich mal verloren fühlst, bin ich da und zeig dir den Weg, singt er. Und damit die Disco-Palme auch Sinn macht, gibt's dazu natürlich die typischen fluffigen Sommerbeats von Kygo.
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1: Umgekehrt wird ein Schuh draus. Im Mittelalter gingen die Leute nicht einfach so ins Schuhgeschäft, sondern zum Schuster. Der schnitt dann mehrere Stück Leder passgenau zurecht und nähte sie zusammen. So entstanden Schuhe in der richtigen Größe. Aber die Nähte waren dann außen. Um sie zu schützen, wurde das Ledergebilde umgekrempelt, wie bei einer Socke. Da ist die Naht ja auch meistens jedenfalls innen. Und daher kommt die Redewendung. Wenn ein Schuster fertig genäht hatte, musste er das Objekt nur noch umkrempeln. Umgekehrt wurde ein Schuh draus.
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1: Auf dem absteigenden Ast sein. Wer dabei an einen alten, knarrigen Baum mit hängenden Ästen denkt, befindet sich auf dem Holzweg. Hihi. Der absteigende Ast bezieht sich wahrscheinlich auf die Ahnenforschung. Da werden die Familienverhältnisse in einem Stammbaum aufgezeichnet. Heiratet beispielsweise ein Cousin seine Cousine, dann haben sie gemeinsame Ahnen. Also gibt es insgesamt weniger Leute auf dem Stammbaum. Die Familie ist auf dem absteigenden Ast.
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2: Jo, Mann.
3: Ey, Benno, wo bist du?
2: Ich bin in Gladbach immer noch.
3: Was machst du in Gladbach?

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1: Gestört aber geil und Katha Rosa kleben ein Pflaster drauf. In ihrem gemeinsamen Song Pflaster geht es um Dinge aus der Kindheit, die lange niemand gesehen oder verstanden hat. Er zeigt, dass es okay ist zu merken, manche Dinge waren nicht in Ordnung. Gleichzeitig macht das Lied Mut, weil es zeigt, dass man sich selbst oder anderen heute Trost und Unterstützung schenken kann. Das Pflaster steht dabei für kleine, liebevolle Gesten, die helfen können, wenn etwas wehgetan hat. Katha Rosa ist eine Popkünstlerin aus Krefeld, die mit ihrer Musik wichtige Themen anspricht, sich für Kinder einsetzt und dafür sogar im Deutschen Bundestag erwähnt wurde.
2: Hey, wir sind

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1: Wir fahren Zug mit Stella Lefty. In ihrem Song ist die US-amerikanische Singer-Songwriterin nämlich auf dem Weg nach Boston. Im echten Leben eher so mit dem ICE an die Spitze unserer ganz persönlichen Charts. Denn wenn wir diesen Sommer eines brauchen, dann sind es ihr entspannter Vibe, ihre rauchige Stimme und die gute Laune Country-Klänge. Boston fühlt sich an wie bei einer langsamen Dampflokfahrt durch Felder und Wälder, den Kopf aus dem Fenster zu stecken und die warme Sommerluft zu schnuppern.

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1: Aus dem Ruder laufen. Diese Redewendung stammt aus der Seefahrt. Bei zu wenig Fahrt oder heftigem Seegang kann es passieren, dass Schiffe nicht mehr auf den Steuerdruck des Ruders gehorchen und abdrehen. Ist erstmal etwas aus dem Ruder gelaufen, ist die Situation also außer Kontrolle. Und das ist nicht nur in der Seefahrt so, sondern auch an Land.
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1: Nicht aus Pappe sein. Wenn etwas nicht aus Pappe ist, dann ist es stark und stabil. Allerdings bezieht sich die Redewendung nicht auf das Herstellungsmaterial. Es ging also ursprünglich nicht um Pappe oder Pappkarton, sondern um Papp. So nannte man in manchen Dialekten Brei. Und damit wurden und werden ja kleine Kinder gefüttert. Die sind meist weder stark noch halten sie besonders viel aus. Und es gibt auch noch eine weitere Erklärung. Man ist nicht weich wie der Brei selbst, sondern eben hart im Nehmen. Pappalapapp,
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1: Robin Schulz feiert die besseren Zeiten. Zusammen mit der griechisch-amerikanischen Sängerin Barbs hat sich Robin an einen Song über Höhen und Tiefen im Leben gemacht. Es gibt halt immer mal Zeiten, die sind stressig oder man hat Streit, aber umso schöner sind die Zeiten, in denen eigentlich nur noch ein Wassereis in unseren Händen fehlt und dann wäre die Welt perfekt. Und genau die feiern wir mit Better Times und fetten Beats, zu denen wir gemeinsam tanzen können.
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1: Young St. Paul und Anaïs knipsen den Frühling an. Ihr Song Art Attack klingt warm und ein bisschen verträumt und erzählt davon, wie sich im Leben vieles verändert, man sich aber innen trotzdem noch gleich fühlt. Young St. Paul ist ein Rapper aus Baden-Württemberg. In seinen Songs geht es oft darum, erwachsen zu werden, seinen Platz zu finden und mit inneren Widersprüchen umzugehen. Die Münchnerin Anaïs ist bekannt für ihre sanfte Stimme und dafür, Gefühle in ruhige, schöne Melodien zu packen. Zusammen haben sie mit Art Attack einen perfekten Song für länger werden.

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6: 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Lass mal einen Song machen. Auf den jetzt? 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
1: Blackpink sind endlich zurück. Und zwar mit ihrem neuen Mini-Album Deadline, auf das Fans schon super lange gewartet haben. Nach der riesigen Welttour der Band aus Südkorea freuen sich jetzt alle auf das erste gemeinsame Comeback der vier seit über 3 Jahren. Auf dem Album gibt's 5 ganz unterschiedliche Songs, die zeigen, wie sehr sich Blackpink musikalisch weiterentwickelt haben. Der Titelsong Go ist richtig powerful und steckt voller Mut, Energie und Zusammenhalt.

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1: Ein roter Wuschelschopf, buntes Augen-Make-up und ganz viel Schmuck. Das ist Victoria Wests typischer Look. Vielleicht erinnert ihr euch auch direkt daran, wer sie bei The Voice Kids 2024 war. Nachdem der ganze Papierkram danach erledigt war, ging es für die österreichisch-britische Newcomerin ab ins Studio, wo sie fleißig an Songs gearbeitet hat. Flying ist Victorias erste selbstgeschriebene Single und gleichzeitig ein sehr persönlicher Song. Er erzählt von dem Gefühl, in einer kleinen Stadt festzustecken und von der starken Sehnsucht, einfach loslassen zu können und sich so frei zu fühlen, als würde man fliegen.

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1: Das Leben immer so leben, als hätte es kein Ende. Das nimmt sich Shaboozy vor. Seine Musik katapultiert uns immer direkt in einen imaginären Saloon und gibt uns das Gefühl, länger wach zu sein, als unsere Eltern uns erlauben. Das ist auch in Born to Die nicht anders. Shaboozy ist ein Musiker aus den USA und bekannt dafür, Hip-Hop, Pop und Country zu mixen und daraus richtig tanzbare, gute Laune-Songs zu machen. Deswegen haben wir auch diesmal alle unsere Tanz-Cowboy-Stiefel an.
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1: Hier ist Philipp für euch bei MDR Twins live, natürlich auch an diesem Dienstag mit tollen Themen. Wir haben einen Elefantenumzug von Halle nach Berlin, wir haben die beste WM-Nachricht, da geht es um Japans Fans. Wir haben Emma, die ist Lesequeen aus Thüringen und jede Menge gute Musik. Geht los für euren Dienstagnachmittag. Schön, dass ihr dabei seid.
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0: tierischen Neuigkeiten aus der Tweens-Zone. Die Elefanten aus dem Zoo Halle, die sind umgezogen und das in die große Hauptstadt nach Berlin. Hey, hier ist MDR Tweens live für euch mit Philipp. Tja, nach 6 Jahren ohne Elefanten leben jetzt wieder afrikanische Elefanten im Tierpark Berlin. Die 5 Dickhäuter Pori, Tana, Tamika, Elani und Simon sind aus Halle in ihr neues Zuhause gezogen, in ein riesiges modernes Elefantenhaus, wie sich das gehört, ne? Für die Tiere beginnt jetzt ein spannendes Abenteuer. Sie erkunden nach und nach ihre neue Umgebung, entdecken alles mit ihrem Rüssel und gewöhnen sich Schritt für Schritt ein. Ab dem 27. Juni könnt ihr die Hallenser Elefanten dann in Berlin erleben, falls ihr mal einen Ausflug plant. Das ist nächste Woche Samstag.
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0: Es gibt Nachrichten, die machen einfach nur gute Laune und diese hier, die gehört definitiv dazu. Hallo, hier ist MDR Tweens Live mit Philipp. Bei der Fußball-WM haben die Fans aus Japan nach dem Spiel etwas Besonderes gemacht. Sie sind nicht einfach nach Hause gegangen, sondern haben ihren Müll eingesammelt. Leere Becher, Verpackungen oder Tüten, alles kam in große Müllsäcke. So haben sie das Stadion fast so sauber verlassen, wie sie es vorgefunden haben. Das ist in Japan schon lange Tradition. Viele Kinder lernen dort schon in der Schule, gemeinsam aufzuräumen und Verantwortung zu übernehmen. Und das klappt nicht nur im Klassenzimmer, sondern sogar in riesigen Fußballstadien mit tausenden Fans. Super Sache, denn wenn jeder seinen eigenen Müll wegräumt, dann bleibt mehr Zeit zum Spielen, weniger Arbeit für andere und für unsere Umwelt ist es auch gut. Von mir gibt's dafür wirklich 3 Daumen nach oben.
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1: Entschuldigung, aber findet ihr nicht auch, dass Sias Gesang auf ihrem neuen Song ein bisschen wie Walisch klingt? Das ist natürlich kein Problem, denn wovon Awake Tonight handelt, kann ich euch ja sagen. Es geht darum, wach zu bleiben, weil ein Moment so schön ist und man nicht ins Bett will. Und eigentlich ist es auch fast egal, wovon Sia da singt, denn David Guetta und Afrojack haben so einen Tanzbanger daraus gebastelt, da bleibt uns eh keine Luft zum Mitsingen.
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0: 600.000 Schülerinnen und Schüler aus Thüringen sind gegeneinander angetreten, um der oder die beste Vorleserin Thüringens zu werden. Und Emma aus Apolda hat es am Ende geschafft. Hey, hier ist MDR Tweens Live mit Philipp. Emma hat den Thüringer Landesentscheid gewonnen und wie sich das angefühlt hat, als sie davon erfahren hat, das hat sie uns im Interview erzählt.
1: Ich war natürlich sehr, sehr erleichtert, vor allem, weil es zwei Emmas gab und als dieser Name Emma kam, dachte ich erst so, oh Gott, ich oder die andere Emma. Aber als dann die Preisrichterin auf mich zukam, war ich sowas von glücklich und ich glaube, ich habe einfach nur noch gestrahlt und ich habe mich eigentlich am meisten gefreut und konnte es in dem Moment noch gar nicht so wirklich glauben.
0: Das glaube ich. Emma liest richtig gern vor und was ihr daran so Spaß macht, das wollten wir natürlich auch von ihr wissen.
1: Ich finde es immer toll, wenn ich was vorlese, dann kann ich mir das bildlich vorstellen und so macht es mir noch mehr Spaß und ich kann auch mehr Gefühle, glaube ich, dann dadurch in das Vorlesen mit reinbringen.
0: Und die Gymnasiastin gibt sich beim Vorlesen auch mega viel Mühe, zum Beispiel liest sie mit verstellter Stimme vor.
1: Ich finde einfach, das bringt nochmal so ein bisschen mehr Anschaulichkeit auch in den ganzen Text mit hinein und es macht auch, finde ich, mehr Spaß, wenn man dann so, also vor allem in so einem Dialog weiß, wer gerade spricht, wenn man die Stimmen unterschiedlich verstellt.
0: Ja, voll. Das macht das Zuhören auch noch mehr Spaß. Und wie es vor allem jetzt weitergeht, das hören wir gleich hier bei MDR Tweens Live.
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0: Hallo, zurück bei MDR Tweens Live mit Philipp. Gerade haben wir schon Emma aus Apolda kennengelernt. Sie will Deutschlands beste Vorleserin werden. Den ersten Schritt, den hat sie schon gemacht, indem sie das Landesfinale gewonnen hat. Und jetzt laufen die Vorbereitungen aufs große Bundesfinale, hat sie uns erzählt.
1: Also ich habe immer das Glück, dass es mir wirklich sehr zufällt, auch Vorträge vorzubereiten und zu lesen. Und dass ich da eigentlich immer gar nicht so viele Wochen vorher anfangen muss. Aber natürlich bereite ich mich ausgiebig darauf vor. Und es macht mir auch immer sehr, sehr viel Spaß. Und natürlich bin ich auch immer dann am Vorlesetag gut darauf vorbereitet.
0: Spaß an der Sache hilft natürlich. Und Emma weiß auch genau, worauf die Jury achten wird.
1: Also ich glaube, sie achtet darauf, dass man schön langsam und flüssig liest, dass man alles versteht und dass es auch schön anschaulich ist. Und dass man das Publikum und auch die Jury selbst sich das schön vorstellen kann, da schön mitkommen kann. Und dass man auf jeden Fall auch gut betont.
0: Das Bundesfinale findet übrigens im Europapark Rust statt und klar, Emma fährt dahin, um die Zeit zu genießen, aber sie hat natürlich auch ein Ziel.
1: Also ich habe mir schon das Ziel gesetzt zu gewinnen. Ich glaube, jeder, der da am 23. und 24. dahin geht, würde sich das gerne wünschen. Ich würde es auch jedem gönnen, aber natürlich möchte ich auch selber gewinnen. Aber ich glaube, das Wichtigste ist es, dort einfach Spaß zu haben und die Zeit zu genießen.
0: Ey, da drücken wir doch die Daumen und werden natürlich berichten, wer das große Bundesfinale im Vorlesen gewinnt.
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1: Frag dich mal, wofür du das machst. Für dich oder die anderen? Spannende Frage, mit der 80er Pop-Queen Madonna da in ihren gemeinsamen Song mit Sabrina Carpenter einsteigt. Der Song klingt nach fröhlichem Pop mit tanzbaren Beats und einer extra Portion Glitzer. Madonnas cooler Sound trifft auf Sabrina Carpenters helle Stimme und zusammen liefern uns die beiden einfach 100% Frauenpower. Mit einer klaren Botschaft an den Rest der Welt. Eure Kritik brauchen wir nicht. Bring lieber Liebe mit.
2: Sabrina, Madonna.

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1: Hier ist MDR Twins Live mit Philipp und mit euch. Schön, dass ihr zuhört und dabei seid an diesem Dienstagnachmittag. Wir quatschen gleich über Wasserinsekten bzw. eine Wasserinsekten-AG in der Twins-Zone. Wir gucken mal. Der Kilian aus Magdeburg, der ist nämlich Landessieger bei Jugend debattiert. Was das ist und was er da macht, das klären wir gleich. Und es gibt einen tollen Mediathekstipp für den Sommer. Hier ist erstmal ganz viel tolle Musik für euren Dienstagnachmittag.
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1: Wer gerne draußen unterwegs ist und Tiere entdeckt, der kann jetzt etwas ganz Besonderes erleben. Im BUND Umweltzentrum Franzigmark bei Halle, da startet eine neue AG, Arbeitsgemeinschaft, mit dem Namen Abenteuer Wasserinsekten. MDR Twins Live ist hier. Hallo! Wenn ihr zwischen 8 und 12 Jahre alt seid, dann könnt ihr dort auf jeden Fall mitmachen. Alle zwei Wochen findet die AG mittwochs von 16 bis 17.30 Uhr statt. Gemeinsam schaut ihr euch Teiche ganz genau an und entdeckt Tiere wie Wasserläufer, Libellen oder Rückenschwimmer. Außerdem helft ihr dabei, den Lebensraum der Tiere zu pflegen und die Teiche schöner zu gestalten. Das Coole, die Teilnahme ist kostenlos für euch und wer mitmachen möchte, der bespricht es am besten mit den Eltern und dann könnt ihr euch per Mail beim BUND Halle dafür anmelden.
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0: Kennen wir alle von zu Hause. Manchmal gibt es Streit, nur zu Hause, in der Schule oder mit Freundinnen und Freunden. Dabei geht es oft darum, dass jeder seine eigene Meinung hat. Wichtig ist dann, gut zuzuhören und fair miteinander umzugehen. Genau darum geht es beim Wettbewerb Jugend debattiert. Hier ist MDR Tweens Live mit Philipp an eurem Dienstagnachmittag. Ja, bei diesem Wettbewerb, dort lernt man seine Meinung gut zu erklären und auch die Argumente anderer ernst zu nehmen. Einer der besten jungen Debattierer, so wie das genannt wird, kommt in diesem Jahr aus Magdeburg. Der 17-jährige Kilian hat den Landeswettbewerb in Sachsen-Anhalt gewonnen. Für Kilian ist klar, dass sich das Debattieren vom Streiten zu Hause unterscheidet. Aber man kann was daraus mitnehmen, sagt er.
1: Trotzdem kann man sich da mehrere Dinge mit übernehmen, würde ich behaupten. Als erstes muss man zuhören, als zweites muss man sich hineinversetzen können und als drittes muss man dann aber auch Kompromisse finden können und sich vor allem auch einander annähern.
0: Ja, vielleicht hilft euch das auch, wenn zu Hause mal die Fetzen fliegen sollten.
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uns daran erinnert, den Moment richtig zu genießen. Also lachen, tanzen, draußen spielen und alles aufsaugen, was Spaß macht. Die Musik fühlt sich warm an, wie ein Sommertag mit Freundinnen und Freunden und ganz viel guter Laune. Der britische Sänger und Songschreiber liefert uns damit einen perfekten Song für lange Sommerferien voller besonderer Augenblicke, die man nie vergessen will.

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Habt ihr euch schon mal einen Song angehört und etwas komplett anderes verstanden, als eigentlich gesungen wird? Genau das passiert gerade ganz vielen Menschen in den USA mit einem deutschen Song. Hey, hier ist MDR Tweets live mit Philipp am Dienstagnachmittag. Und den Song, den habt ihr bestimmt schon mal gehört, denn der geht gerade komplett ab online.

0: Er heißt Gut genug von Shirin David, Blumengarten und Kitschkrieg. Im Refrain singen sie Du bist gut genug. Aber viele Amerikaner hören stattdessen was ganz anderes und singen es mit ihren ganz eigenen Worten. Auf Social Media ist daraus ein riesiger Trend geworden. Eigentlich eine ziemlich schöne Sache, denn die Botschaft des Songs ist wichtig. Du musst nicht perfekt sein. Du bist gut genug, so wie du bist. Und Kitschkrieg feiern es total, dass der Song auch außerhalb von Deutschland so gut ankommt.
1: Das war wirklich auch schön zu sehen, ne? Dass das sich überträgt, weil das ist einfach, da geht es nur um die pure Message, weil in den USA auch niemand weiß, wer ist Shirin David und Blumengarten, den Leuten geht es nur um das Lied und die Wörter und die Lyrics.
0: Genau den Song hören wir jetzt. Hier sind Shirin David, Blumengarten und Kitschkrieg mit Gut genug bei MDR Twins Live.
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0: Sommerferien, Abenteuer und eine ganz besondere Oma, das sind die Grundzutaten für unseren heutigen Filmtipp für euch. Tja, MDR Tweens live am Start für euch, natürlich hier mit Philipp. Ein Sommer in Sommerby, kennt ihr vielleicht, denn das ist eigentlich ein Buch von Kirsten Boje. Aber es wurde auch verfilmt und darin geht es um Martha, Mikkel und Mats, die eigentlich ganz andere Ferienpläne hatten.
1: Im Sommer, da wollten wir nach Italien. Jeden Tag Pizza, Eis, so viel man will. Tja, kam dann doch ganz anders. Wie lange muss Mama jetzt im Krankenhaus bleiben?
2: Das konnte die Ärztin noch nicht sagen. Okay, passt auf, ich muss heute irgendwie noch zu Mama nach New York fliegen.
3: Und was ist mit Italien?
4: So, jetzt machen wir ein bisschen schneller und nicht in Kuhkacke treten hier. Vorsicht.
5: Halt, verlassen Sie sofort mein Grundstück.
3: Hilfe, sie schießt uns tot!
1: Du, Oma, könntest du mir mal das WLAN-Passwort geben?
6: WLAN und Passwort, sowas gibt's hier nicht. Tut mir leid.
1: Kein WLAN.
0: Ja, das sind mal tolle Aussichten. Ein Sommer in Sommerby könnt ihr aktuell kostenlos streamen in der ARD Mediathek.
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2: Hallo zusammen, ich bin Tim, heute nicht im MDR Tweens Studio. Ich bin heute nach Oschatz gefahren zum Thomas-Mann-Gymnasium. Da habe ich mich mit den 5. Klassen verabredet und die 5. Klassen, die klingen so. Also, hier sind 80 Schülerinnen und Schüler. Alle sind bereit, mit uns heute zusammen auf große Spurensuche zu gehen. Denn wir werden heute rausfinden, künstliche Intelligenz, was hat es damit eigentlich auf sich und wo begegnet uns künstliche Intelligenz überall? Ich werde heute super unterstützt von Schülerinnen und Schülern, zum Beispiel von
3: Raphael.
2: Raphael, hast du dir schon mal Gedanken gemacht zum Thema künstliche Intelligenz?
3: Ja.
2: Warum hast du darüber nachgedacht?
3: Na, die ist mir schon auf Handys begegnet, die ist mir auch im Fernsehen begegnet und so halt. Die hat so Sachen gemacht, die es da gar nicht gibt eigentlich, so haben sie halt im Film gemacht.
2: Kannst du so ein Beispiel geben?
3: Baumstämme rollen den Hang runter.
2: Mhm, okay. Du bist?
4: Ich bin Martha und mir ist das auch auf Handys und Tablets und sowas begegnet. Und gestern haben wir so mit der Klasse drüber gesprochen. Also jeder hatte so gute Fragen, für heute sogar und manche konnte man nicht richtig klären, aber viele.
2: Deshalb sind wir ja auch heute da, um eure Fragen zu klären. Was möchtest du zum Beispiel wissen?
4: Also, wer sie erfunden hat und wozu?
2: Notieren wir uns schon mal im Kopf. Und du bist?
5: Ich bin Lotte.
2: Hast du auch schon eine Frage, die überlegt, was du heute unbedingt geklärt haben möchtest?
5: Kann KI uns von der Realität entfremden zum Beispiel?
2: Was meinst du damit?
5: Wenn wir dann irgendwann, wenn wir alleine wohnen oder so, nicht wissen, wie der Geschirrspüler geht, nicht die Mama anrufen, sondern KI fragen.
2: Also, dass die künstliche Intelligenz uns alles abnimmt und wir dann völlig überfordert sind, wenn wir es auf einmal selber machen sollen. Spannende Frage, können wir mal drüber nachdenken. Und du bist?
6: Ich bin Amelie.
2: Was würdest du heute sehr gerne wissen?
6: Ob KI irgendwann Arbeitsplätze einnehmen wird.
2: Weil natürlich KI ein paar Aufgaben abnimmt und dann möglicherweise wir dann gar nichts mehr zu tun haben. Also, ihr hört, ihr merkt, viele spannende Fragen, die wir heute bei Tweenscreen besprechen, hier bei MDR Tweens.

0: MDR Tweens mit Tweens Queen, heute aus dem Thomas-Mann-Gymnasium in Oschatz. Wir sind künstlicher Intelligenz auf der Spur und dabei hilft uns heute auch menschliche Intelligenz. Wir haben uns Expertinnen und Experten hier ins Gymnasium eingeladen. Die stelle ich euch jetzt vor. Vom KiKA unterstützt uns Anne Reichenbach. Sie ist Redakteurin der Sendung Team Timster, dem Kindermedienmagazin im Kinderkanal. Hallo Anne.
1: Hallo Tim, schön hier zu sein.
0: Bei Team Timster beschäftigt ihr euch ja genauso hier wie bei Tweenscreen mit ganz vielen Medienthemen. Ist euch da künstliche Intelligenz auch schon begegnet?
1: Also seit 10 Jahren gibt es Team Timster und in den letzten 2 Jahren haben wir vermehrt Sendungen zum Thema KI gemacht, weil bei uns landen immer wieder Kinderfragen, die wir beantworten. Also Kinder, auch ihr könntet uns schreiben mit euren Fragen rund ums Thema Medien. Und da sind natürlich viele KI-Fragen und die probieren wir regelmäßig in Sendungen auch zu beantworten.
0: Und Anne wird uns heute auch unterstützen, die Fragen zu beantworten, genauso wie Therese Feiertag von MDR Medien 360G eure Fragen beantwortet. Hallo Therese.
2: Hallo in die Runde, schön dabei zu sein.
0: Ja, Medien 360G, das ist ein Portal, wo eben auch viele Fragen zu Medienthemen beantwortet werden. Begegnet dir da künstliche Intelligenz auch bei der Arbeit?
2: Ja, tatsächlich, weil wir sehr viel auch mit Nachrichten zu tun haben oder auch den Blick immer mal auf TikTok, auf Insta, auf Facebook richten und dann natürlich schon sehen, welche Videos, welche Informationen reinflattern und zunehmend natürlich auch Bilder und Videos dabei sind, wo wir uns fragen, sind die echt? Ja, nein, vielleicht. Und wie viel künstliche Intelligenz steckt da drin? Und wie erkenne ich vielleicht auch, dass etwas mit einer künstlichen Intelligenz erstellt worden ist?
0: Und da wird uns Therese heute sicherlich auch so ein paar Tricks und Hinweise geben, wie man das erkennen kann. Und ich kann euch jetzt noch als dritten Experten Lukas Görlach vorstellen. Er arbeitet bei MDR Sachsen. Hallo Lukas.
3: Hallo.
0: Ja, was hat denn Radio jetzt mit künstlicher Intelligenz zu tun?
3: Natürlich müssen auch wir Informationen prüfen. Wir wollen ja Nachrichten machen, die auch wahr sind, die auch stimmen. Da müssen wir natürlich auch erkennen, wenn uns jemand mit künstlicher Intelligenz irgendwie zum Narren halten will. Auf der anderen Seite gibt es natürlich auch künstliche Intelligenz, die Stimmen schon ganz gut nachmachen kann, wo man dann am Ende schwierig erkennen kann, ob jetzt ein Mensch mit mir redet oder eine künstliche Intelligenz. Und auch das ist eine Aufgabe, ja, der wir uns stellen müssen.
0: Also muss ich mir zum Beispiel Sorgen machen, dass mein Job auch eines Tages vielleicht die künstliche Intelligenz übernimmt?
3: Na, ich hoffe nicht, weil im Moment sehe ich zumindest noch nicht, dass die künstliche Intelligenz hier so sympathisch auftreten kann wie du. Da ist, glaube ich, noch ein Stück Weg, der noch vor uns liegt, ja. Aber es gibt Versuche natürlich, ne?
0: Also die Konkurrenz ist da oder die schlummert zumindest. Vielleicht können wir erstmal kurz sagen, also künstliche Intelligenz, haben wir jetzt schon ganz selbstverständlich drüber gesprochen. Könnt ihr mir vielleicht helfen, künstliche Intelligenz, was ist das eigentlich genau, was meint das genau?
4: Also eigentlich finde ich, sagt das schon der Name, es ist halt künstlich, also nicht so wie gemalt, sondern es ist nicht echt und sie ist halt schlau, könnte man sagen.
0: Wie würdest du das beschreiben?
5: Eine Maschine, also sozusagen, damit kannst du auch, es gibt verschiedene Formen, so die machen Bilder, die können so Sprachen nachmachen oder mit ihr schreiben. Und die wissen halt auch nur, was denen so sozusagen beigebracht wurde.
0: Wie trete ich denn mit der künstlichen Intelligenz überhaupt in Kontakt? Also ich stehe ja nicht einfach hier und sage, hallo künstliche Intelligenz, wie macht man das?
6: Da gibt's zum Beispiel eine App, ChatGPT. Da kannst du Nachrichten, also die Fragen, und die beantwortet die Nachrichten halt so. Also Apps gibt's da halt.
0: Hast du das schon mal ausprobiert?
6: Ja, ich habe zum Beispiel gestern gefragt, mal mir ein Bild.
0: Was für ein Bild wurde dann gemalt?
6: Ein Hund, der auf dem Pferd reitet und ein Kind führt das Pferd.
0: Und man muss natürlich auch der künstlichen Intelligenz erstmal sagen, was sie machen sollen. Man spricht dann immer von Prompten. Vielleicht, Anne, kannst du uns mal aufklären, was ist das Prompten?
1: Letztlich ist es das, was Raphael gerade beschrieben hat, ne? Also diese künstliche Intelligenz, ich fand es gerade ganz schön, du hast angefangen mit Maschine, mit dem Begriff Maschine, der gibt man einen Befehl und das ist dieser Prompt. Und je genauer der ist, also wenn du jetzt sagst, male mir ein Bild, dann ist die künstliche Intelligenz vielleicht auch noch so, vielleicht kommt sogar eine Rückfrage, was soll das denn für ein Bild sein? Und wenn du dann aber genau das sagst, ein Hund soll auf einem Pferd reiten, das Pferd soll braun sein und davor soll ein Kind laufen, dass das Pferd führt, dann ist das dieser Befehl, und das ist auf Englisch dann das Wort Prompt, dann kann die Maschine das umsetzen, dann kommt auch das Bild raus und man kann immer noch mal nacharbeiten. Also ich kann dann auch sagen, na nee, ich hätte doch lieber gerne einen Schimmel, also ein weißes Pferd und das Kind davor, das soll ein Mädchen sein mit blonden Haaren. Und letztlich gebe ich der Maschine einen Text, drücke auf Enter und dann arbeitet die das um, was ich der gesagt habe.
0: Es ist natürlich auch die Frage, woher weiß die Maschine das, wie man zum Beispiel ein Hundebild malt oder warum kann die so viele Fragen beantworten? Warum ist die künstliche Intelligenz eigentlich so schlau? Hast du dir darüber schon mal Gedanken gemacht?
6: Also die wird sozusagen von Menschen so programmiert. Also das wird denen erklärt sozusagen, dass sie das dann auch wissen sozusagen.
0: Ist natürlich nur die Frage, wie funktioniert das, ne? Also wie programmiert man das oder wie lernt so eine künstliche Intelligenz? Und die Frage, die klären wir gleich hier bei MDR Tweens. 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

0: MDR Tweens mit Tweenscreen, heute aus dem Thomas-Mann-Gymnasium in Oschatz. Ich bin hier verabredet mit vielen Schülerinnen und Schülern. Wir beantworten Fragen zum Thema künstliche Intelligenz. Und jetzt haben wir gerade überlegt, ja, also künstliche Intelligenz kann sehr hilfreich sein. Wir müssen nur quasi die richtigen Befehle geben, also Prompts. Nur warum kann die eigentlich so viel, die künstliche Intelligenz? Lukas, wie lernt eine künstliche Intelligenz?
1: Künstliche Intelligenz lernt an dem, was man ihr, und das ist gerade schon richtig gesagt worden, was man ihr sozusagen zum Lernen gibt. Also man kann das bestimmen. Es gibt aber mittlerweile auch künstliche Intelligenzen, die sich beispielsweise im Internet raussuchen können, was sie lernen. Das sind meistens Texte, das sind aber auch Bilder, Videos mittlerweile, die werden dann auch analysiert. Die kann sie natürlich nicht sehen mit Augen, aber die kann sie analysieren, in Text verwandeln und dann lernt sie das. Ich stelle es mir immer so ein kleines bisschen vor, wie so ein, naja, wie so ein Goldfischglas, so ein großes Goldfischglas. Da drumherum ist die Welt und bestimmte Dinge, bestimmte Informationen kann man in dieses Goldfischglas reintun und auf das, was da drin ist, kann die künstliche Intelligenz zugreifen. Beispielsweise, wenn ich

0: Feldern und da muss man anklicken, wo überall eine Ampel drauf zu sehen ist. Ne, und dann guckt ihr, wo ist die Ampel und klickt die an und manchmal kommt dann noch ein nächstes Bild und dann wird gesagt, jetzt sag mir mal bitte, wo der Zebrastreifen ist. Und damit bringt auch ihr der künstlichen Intelligenz bei, was ein Zebrastreifen zum Beispiel ist, so dass sie das besser erkennen kann. Also auch wir selbst, auch ihr füttert die künstliche Intelligenz damit, damit sie weiter lernen kann.
1: Jetzt ist wieder weiter menschliche Intelligenz gefragt. Wir wollen ja eure Fragen beantworten und du bist?
2: Merle. Also meine Frage ist, wozu brauchen wir die KI? Waren die Menschen nicht schon vorher schlau genug?
3: Brauchen ist ja immer so eine Sache, ne? Aber wenn es so etwas gibt, dann kann man die natürlich ganz wunderbar anwenden. Ich glaube, die Menschen waren schon immer ziemlich schlau, aber was ja eine KI auch besonders gut kann, sie ist unfassbar schnell. Also sie kann ganz schnell rechnen und ganz viele Informationen auf einmal verarbeiten und dann eben Fragen, auch ganz schwierige Fragen, einfach erklären. Und man kann dann immer schreiben, kannst du es mir bitte noch einfacher erklären? Oder kannst du es mir für Kinder in meinem Alter von 10 bis 13 Jahren erklären? Das heißt, wir Menschen können das natürlich auch, aber eine KI ist schneller. Und wir Menschen wissen natürlich nicht alles. Also wenn du mich jetzt irgendwas fragen würdest über besondere Informationen zum Mond oder über irgendwelche physikalischen Sachen oder so, könnte ich dir ehrlicherweise keine guten Antworten geben. Aber du könntest Ideen bei der KI finden. Da könntest du erstmal fragen und dann kriegst du eine Antwort. Und dann musst du natürlich nochmal nachfragen und vielleicht auch nochmal selber dich informieren. Aber du kriegst so erste Anhaltspunkte. Und das ist natürlich super schnell und interessant.
4: Ich bin Amy und meine Frage ist, wenn sich KI weiterentwickelt, ob sie irgendwann den Menschen ersetzen könnte.
1: Anne, was meinst du? Müssen wir uns Sorgen machen? Ich habe ja vorhin auch schon so ein bisschen Angst gehabt, dass ich vielleicht als Moderator irgendwann abgelöst werde.
0: Also ich glaube, es gibt tatsächlich Bereiche, in denen die KI, also Berufsbereiche, in denen die KI weiter vordringen kann und wo sie vielleicht manche Jobs ersetzen könnte. Ein Beispiel, ich weiß, dass Menschen, die im Grafikbereich arbeiten, weniger die sein werden, die Grafiken selber erstellen, sondern eher lernen, wie sie bessere Befehle der KI geben, damit am Ende genau das Ergebnis rauskommt. Also sie werden nicht weg sein, nicht gänzlich weg sein, sondern sich ein bisschen umorientieren. Was ich auch mitbekommen habe, ist, dass die Menschen, die Synchronsprecherinnen und Synchronsprecher bei Filmen sind.
1: Wer weiß, was Synchronsprecher machen? Hat jemand von euch eine Idee? Warte, kannst du gerade mal erklären, was macht eine Synchronsprecherin?
5: Also ein Synchronsprecher, der spricht halt Charaktere aus von Filmen oder Videospielen, alles Mögliche halt.
1: Also wenn Filme zum Beispiel auch auf Englisch sind, ne, dann brauchen natürlich die Darstellerinnen und Darsteller eine deutsche Stimme. Das macht dann Synchronsprecher und bei Zeichentrickfilmen, klar, die Figuren haben gar keine Stimmen oder auch Computerspiele, genau wie du gesagt hast. Und das könnte dann eines Tages die KI vielleicht übernehmen.
0: Ja, also zumindest haben die Synchronsprecherinnen und Synchronsprecher gerade ein bisschen die Sorge darum, weil dadurch, dass sie so viele Stimmen sprechen, ja, es gibt viele Synchronsprecherinnen und Synchronsprecher, die mehrere Rollen oder mehrere Schauspielerinnen sprechen und deswegen gibt es unfassbar viel Material von ihrer Stimme. Also in allen Situationen, ob sie traurig sind, ob sie fröhlich sind, ob sie richtig wütend sind. Ja, und mit diesem Material kann die KI natürlich vielleicht auch andere Filme dann synchronisieren, eben weil so viel Material da ist. Und das könnte passieren. Was ich nicht glaube, ist, dass Menschen ersetzt werden oder dass die KI irgendwann die übernimmt. Es ist immer noch eine Maschine. Und wir werden immer eine Lösung finden, mit Maschinen umzugehen. Ich glaube eher, KI wird uns bereichern, aber nicht ersetzen. Weil was uns ausmacht als Menschen, ist das Emotionale auch. Ja, diese Gefühle. KI kann keine Gefühle. Sie kann probieren, ein Gefühl zu beschreiben, aber es wirklich selber zu fühlen und zu leben, das kann sie nicht. Und deswegen glaube ich das nicht.
1: Und hier kommt die nächste Frage vom Thomas-Mann-Gymnasium. Du bist?
6: Ich bin der Phil Berger.
1: Was würdest du gerne wissen?
6: Ich würde gerne wissen, ob KI bald unheilbare Krankheiten heilen könnte.
1: Also da sind wir wieder bei den Chancen, die möglicherweise auch die KI mitbringt, wie wir die nutzen können. Was meinst du, Lukas?
7: Ich glaube, das ist gar nicht so weit entfernt tatsächlich. Also sowohl, was jetzt die Forschung über unheilbare Krankheiten angeht, da kann KI auf jeden Fall unterstützen, weil das

0: Hat Theresa vorhin auch schon gesagt, die KI einfach bestimmte Sachen viel schneller kann und dann eben auch schneller zu Forschungsergebnissen beitragen kann eben. Auf der anderen Seite habe ich jetzt auch kürzlich gelesen von einem Beispiel, wo KI dazu verwendet worden ist, einen Roboter zu steuern, der eine bestimmte Operation gemacht hat. Also ich würde sagen, ja, das ist eine Chance, die KI bietet, ja.
1: Und es gibt zum Beispiel natürlich auch Ärztinnen und Ärzte, das sind die Radiologen, ne, die müssen sich ja immer Bilder angucken und da irgendwo erkennen, also Röntgenaufnahmen und da irgendwie erkennen, ob irgendwas nicht richtig ist, ob irgendwas nicht stimmt. Und die KI, die kann sowas natürlich auch sehr schnell machen, weil die vergleichen kann, wie müsste es eigentlich aussehen und wie sieht es jetzt zum Beispiel bei dem Menschen aus und da ist vielleicht was nicht in Ordnung. Und deshalb kann das natürlich dann auch sehr hilfreich sein. Also, KI kann uns auf jeden Fall auch sehr unterstützen, wo überall noch vielleicht und worauf wir vielleicht auch achten müssen. Darüber sprechen wir gleich hier bei MDR Teens.

0: MDR Tweens mit Tweenscreen. Wir beantworten heute eure Fragen zum Thema KI. Du bist?
1: Ich bin der Tibor. Ich würde gern wissen, wie hat sich das Verbreiten der KI auf uns Menschen ausgewirkt?
0: Wie meinst du das genau?
1: Naja, also irgendwann hat ja jemand KI erfunden und was für Auswirkungen hat das auf unsere Menschheit?
0: Du hattest auch eine Frage in die Richtung, ne? Was wolltest du nochmal wissen?
2: Ob die KI uns irgendwann von der Realität entfremden kann.
0: Wir haben ja vorhin schon gehört, du meintest damit, ob wir dann selber irgendwann gar nicht mehr fähig sind, zum Beispiel Englisch zu sprechen, weil wir alles von der künstlichen Intelligenz übersetzen lassen können. Therese, vielleicht magst du mal die beiden Fragen beantworten.
3: Also ich sehe die Gefahr tatsächlich ein bisschen, dass wir bequemer und fauler werden, weil es ist natürlich sehr einfach, ins Handy zu sprechen und zu sagen, wie funktioniert denn jetzt dieses oder jenes? Gib mir eine Antwort zu dieser oder jener Frage und dann kriege ich eine Antwort und fertig. Ich beschäftige mich damit also nicht und vielleicht begreife ich dann aber Sachen auch nicht besonders gut. Das heißt, dieses Entfremden, das kann ich mir sehr gut vorstellen, gerade auch mit den ganzen Chatbots, die es natürlich gibt, dass es ja die Möglichkeit auch gibt, sich mit jemandem zu unterhalten, der überhaupt nicht anwesend ist. Und es gibt da tatsächlich auch schon erste Fälle von Menschen, die sich sozusagen in dieser eigenen Realität mit den eigenen KI-Freunden angefreundet haben, dort ins Gespräch gekommen sind, Gefühle ausgetauscht haben, Meinungen ausgetauscht haben und das reale Umfeld komplett vergessen haben. Damit müssen wir einfach umgehen. Da muss man Lösungen finden und vor allen Dingen muss man interessiert bleiben und sich immer bewusst machen, dass das dahinter nur eine Maschine ist. Eine künstliche Intelligenz möchte auch im Gespräch immer dem Gegenüber gefallen. Also eigentlich ist es immer nur ein Spiegelbild. Ihr merkt es vielleicht auch, wenn ihr euch schon mal vielleicht mit so einem Chatbot unterhalten habt, es kommt immer auch eine Gegenfrage. Also meistens endet so ein Dialog, dass die KI einen selber auch fragt und dann denkt man, oh, die interessiert sich für mich und dann antworte ich natürlich und kriege meistens eine Antwort, die mir selber gefällt. Selbst wenn die KI zum Beispiel Fehler macht und ich spreche die KI drauf an und sage, warte mal, diese Aussage, die du da jetzt gemacht hast, ist doch falsch, ich habe was ganz anderes gehört, dann antwortet mir die KI, oh stimmt, ich habe noch mal nachgeschaut und ich habe mich in dem Punkt geirrt, es ist so und so. Das heißt, ich werde selber wieder bestätigt.
0: Also die tut einfach nur so, als ob sie die beste Freundin oder der beste Freund von uns ist. Jetzt haben wir gerade gesagt, also vielleicht verlernt man dann auch irgendwie Sachen, die man eigentlich können müsste oder können sollte. Wie ist denn das bei euch so bei Hausaufgaben? Habt ihr da schon mal zufällig jetzt vielleicht ChatGPT, haben wir ja vorhin gehört, ist eine künstliche Intelligenz, da mal eine Frage gestellt, die euch bei den Hausaufgaben geholfen habt? Du zum Beispiel, du bist?
4: Julia, ich und meine Freundin haben die Aufgabe halt nicht verstanden, haben dazu halt was gegoogelt.
0: Und dann konntest du das bisschen besser verstehen.
4: Ja, genau.
0: Das ist natürlich auch so eine Möglichkeit. Also Google ist natürlich nur eine Suchmaschine, aber es gibt natürlich auch von Google eine künstliche Intelligenz. Also das wäre so eine Möglichkeit, Anne, wie man natürlich eine künstliche Intelligenz nutzen kann, dass sie einem was erklärt und einem so ein bisschen in die richtige Richtung führt.
5: Das ja, aber... Also natürlich, wenn ich jetzt nochmal in der Schule wäre und ChatGPT wäre halt schon da, natürlich wäre ich versucht, meine Hausaufgaben damit zu lösen. Keine Frage. Ich glaube, dieser Situation sind sich eure Lehrerinnen und Lehrer auch bewusst. Und ich glaube, es dauert nicht mehr lange, dass Lehrerinnen und Lehrer auch Aufgaben umstellen. Weil es geht ja nicht darum, einfach Wissen in den Raum zu werfen, was ihr dann immer mal wiedergibt, sondern es geht ja wirklich darum, dass ihr Dinge versteht und anwenden könnt. Ja, wenn ChatGPT für mich alles übersetzt, werde ich eine Sprache nie beherrschen. Also natürlich wäre ich versucht, aber seid euch sicher, nicht alles, was da am Ende rauskommt für die Beantwortung eurer Hausaufgabenfrage, muss auch richtig sein. Ja, ChatGPT greift auf das ganze Netz zu und das können Antworten von irgendwelchen Seiten sein. Das sind dann nicht Antworten von Nachrichtenportalen oder sowas wie Helles Köpfchen oder Was ist was oder so, wo man Informationen herbekommt, die auch schon mal geprüft worden sind, sondern es sind Antworten von überall. Deswegen, ihr müsst immer wieder überprüfen, ob die Antworten auch stimmen. Und glaubt mir, eure Lehrerinnen und Lehrer werden rausfinden, ob es stimmt oder nicht.
0: Wer hat denn noch schon mal von euch künstliche Intelligenz ausprobiert und kann es mir erzählen? Du meldest dich, warte, ich komme zu dir. Moment.
6: Wir sollten mal halt so als so erste Seite bei unseren Hefter bei einfach halt ein Blatt malen. Und da hatte ich komplett keine Ideen und da habe ich halt die KI dafür gefragt.
0: Was war die Frage dann an die KI?
6: Halt, das war was für Religion. Da sollten wir halt so eine Anfangsseite, wie gesagt, malen. Und da habe ich das einfach so gefragt.
0: Und was hat dir die künstliche Intelligenz dann empfohlen, was du malen sollst?
6: Sie hat mir halt ein Bild gegeben, woran ich mich halt inspirieren lassen kann. Und da war eine Kirche drauf, ein Vogel und noch mehr halt.
0: Und hat dich das inspiriert? Also war das jetzt eine gute Idee oder hat dich das nicht so überzeugt?
6: Also es hat mich inspiriert ein bisschen, ja. Ja, eigentlich schon.
0: Okay, wer hat noch künstliche Intelligenz genutzt schon?
7: Ich bin Luna und ich habe mal die KI gefragt, welche berühmte Person auf das Thomas-Mann-Gymnasium in Oschatz ging. Und dann hat es zuerst gesagt, Thomas Mann selbst. Und meine Mama hat dann gesagt, dass das nicht stimmt. Und da habe ich sie nochmal gefragt und gesagt, bist du dir sicher? Und dann hat sie noch einen anderen Namen genannt. Das hat aber auch nicht gestimmt. Und dann habe ich gesagt, das ist nicht richtig. Also bei ChatGPT. Und dann hat es mir zurückgeschrieben, sorry, ich habe darüber keine richtigen Informationen.
0: Also genau das, was Therese und Anne gerade gesagt haben, nicht alles, was die künstliche Intelligenz ausspuckt, stimmt auch und die macht sich manchmal irgendwie einen Reim und denkt, ja, Thomas Mann, der ist ja berühmter Schriftsteller gewesen und das Gymnasium heißt jetzt Thomas-Mann-Gymnasium, zack, muss Thomas Mann wahrscheinlich hier auch zur Schule gegangen sein, aber es ist gar nicht so. Wichtig, was wir auf jeden Fall heute schon mal mitnehmen, aufpassen und nochmal in verschiedenen Quellen nachrecherchieren, ob das eigentlich stimmt, was uns da die künstliche Intelligenz vermittelt und was noch wichtig ist, erfahren wir gleich hier bei MDR Tweens.

0: MDR Teens mit Teen Screen, heute der künstlichen Intelligenz auf der Spur mit den 5. Klassen vom Thomas-Mann-Gymnasium in Oschatz. Und du bist zum Beispiel?
1: Pia.
0: Und was würdest du gerne wissen?
1: Wie erkennt man, dass zum Beispiel der Text von der KI erstellt ist?
0: Also woher weiß ich, da war eine künstliche Intelligenz im Gang? Therese, wir haben ja auch schon erfahren, es gibt ja ganz unterschiedliche, nicht nur Text, das ist dann für die Lehrer zum Beispiel sehr interessant, die dann rausfinden wollen, hat jemand vielleicht die Hausaufgabe mit künstlicher Intelligenz gemacht? Aber es gibt natürlich zum Beispiel auch Videos, die total echt aussehen, die aber auch sich nur die künstliche Intelligenz ausgedacht hat oder die hergestellt hat.
2: Ja, da muss man ehrlicherweise sagen, es wird immer schwerer zu erkennen, ob etwas von einer künstlichen Intelligenz erstellt wurde oder nicht. Und gerade im Textbereich ist es nahezu unmöglich mittlerweile, das zu erkennen. Vielleicht würde deine Lehrerin oder dein Lehrer noch erkennen, wenn sich zum Beispiel dein Schreibstil oder deine Wortwahl geändert hat, ne? Und plötzlich du Worte verwendest, die du sonst nie verwendest. Aber im Textbereich ist es sehr, sehr schwierig. Und selbst bei Bildern und Videos wird es immer komplizierter, das wirklich zu erkennen. Deshalb muss man andere Wege gehen, um zu hinterfragen, kann denn das Video oder das Bild überhaupt zu dem Zeitpunkt an dem Ort so gemacht worden sein? Wer hat denn dieses Video überhaupt gesendet? Welche Quelle steckt denn dahinter? Und das sind sozusagen so ein paar Kniffe, die man anwenden kann, wenn man eben nicht auf den ersten Blick sieht, ob das Bild gefälscht ist oder was heißt gefälscht, also einfach anders generiert ist.
0: Vielleicht genau. Kann uns da auch Lukas noch mal was sagen, weil du arbeitest ja eben auch als Journalist beim MDR und ihr müsst natürlich auch immer rausfinden, stimmt es jetzt eigentlich, was uns da begegnet? Weil wir haben ja zum Beispiel auch gelernt, die KI kann mittlerweile Stimmen nachmachen und man könnte zum Beispiel unserem Bundeskanzler irgendetwas sagen lassen, was er nie gesagt hat. Wie geht ihr da vor?
3: Wir haben natürlich auch viele Werkzeuge, mit denen man das prüfen kann. Tatsächlich ist ein gutes Werkzeug, um eine KI zu überprüfen, eine KI. Die können das viel schneller als wir. Jetzt mal Beispiel Text. Ne? Es gibt so bestimmte Wortkonstruktionen, Satzzusammenhänge, die schon relativ vermuten lassen, dass es von einer KI gemacht worden ist. Und das kann eine KI eben ziemlich gut erkennen. Also es gibt da mittlerweile auch KI-Werkzeuge, die das selber erkennen, aber es ist immer so ein Mix aus verschiedenen Werkzeugen. Ne? Also mein erster Appell ist eigentlich immer, selbstkritisch zu bleiben. Wenn ihr das Gefühl habt, da stimmt was nicht, ob das jetzt ein Text ist oder ein Video ist oder ein Foto ist, dann fragt jemanden, du hast es gerade schon sehr gut beschrieben, fragt dann deine Mutti, kann denn das überhaupt sein, Thomas Mann oder eure Lehrerinnen und Lehrer, kann es überhaupt sein, dass der auf unserer Schule war? Ne? Das ist immer also eine zweite Quelle, eine dritte Quelle, die nichts mit KI zu tun hat, eine gute Quelle. Ne? Wendet euch an vertrauenswürdige Quellen. Der MDR ist so eine vertrauenswürdige Quelle, die Tagesschau, Medien, die man gut kennt, ne? die gute Arbeit machen. Gab jetzt ein Beispiel, weil du gerade Stimmen sagst, Tim. Aus Australien ist gerade öffentlich geworden, da gab es einen Radiosender, der eine KI-Moderatorin eingesetzt hat. Da ist auch wieder deine Angst ein bisschen bestätigt, ersetzt zu werden. Und das hat ein halbes Jahr lang funktioniert, bis die Leute sich gefragt haben, irgendwas stimmt da nicht. Da gab es dann auch Journalistinnen und Journalisten, die gefragt haben, wir finden gar nichts zu der Person im Internet, es gibt gar keine Biografie, die hat nicht mal einen Nachnamen, die macht immer gute Laune, die macht auch immer wieder die gleichen Fehler. Ne? Sie hat so einen leichten Wortfehler gemacht immer wieder und dann kam eben raus, wir haben hier eine KI verwendet. Kritisch bleiben ist, glaube ich, das, was man da machen muss. Ne?
0: Jetzt haben wir so viel über KI gesprochen. Du hattest ganz am Anfang noch mal eine Frage. Wie war deine Frage?
1: Wer hat sich die eigentlich ausgedacht und wozu eigentlich?
3: So richtig den einen Startpunkt für künstliche Intelligenz, den gibt's nicht. Und auch schon in den 70er Jahren hat man sich Gedanken darüber gemacht, was wäre eigentlich eine künstliche Intelligenz. Also den einen Startpunkt gibt's nicht. Aber jetzt ist es eben so weit, dass es in einer breiten Bevölkerung, in der breiten Masse bekannt geworden ist und auch funktioniert natürlich in gewisser Weise, dass man das selber verwenden kann. Das ist erst seit ein paar Jahren so.
0: Und jetzt nochmal eine Chance für eine Frage von euch. Was möchtest du gern wissen?
1: Ob die KI denn hinter unserem Rücken denken kann, also ob sie nur so tut, als könnte man ihr nur Befehle geben oder ob sie auch selbst denkt.
0: Also müssen wir uns da vielleicht doch ein bisschen Sorgen machen, Anne?
4: Nein. Also eine KI ist eine Maschine und was sie wirklich gut kann, ist das ganze Internet zu durchforsten und um auf deine Frage eine Antwort zu finden. Das kann sie sehr, sehr gut. Ich würde mir aber keine Sorgen machen, dass sie selbst denken kann. Also was heißt keine? Momentan kann sie das nicht.
5: Ich bin Damir. Ich habe eine Frage. Wie viel Wasser verbraucht die KI am Tag?
0: Muss sie sich ab und zu die Hände waschen, die KI, oder warum verbraucht die Wasser?
5: Also die müsste ja auch, die muss auch gekühlt werden. Deswegen, ich habe gehört, dass die Wasser dafür braucht.
0: Also das sind natürlich große Rechenzentren, sagt man grundsätzlich, ne? Also die Computer, die dann diese Anfragen beantworten, die man irgendwie über ein Eingabefenster der KI stellt. Und da ist natürlich die Frage, Wasser, das kostet Energie und so. Wie viel das ist, kann man das irgendwie sagen?
3: Tatsächlich werden ja sogar Kraftwerke schon wieder, die eigentlich stillgelegt waren in den USA beispielsweise, wieder ans Netz genommen, um eben den gestiegenen Bedarf aufgrund von künstlicher Intelligenz an Strom zu decken. Und ich habe letztens mal so ein Bild gesehen von Funk, von der ARD und vom ZDF.
0: Funk ist das Programm für junge Leute, was eben im Netz unterwegs ist, was man zum Beispiel bei YouTube finden kann oder auch bei Instagram.
3: Ja, und da gab es da eine Info dazu, wenn man so eine wissenschaftliche Arbeit von ChatGPT analysieren lassen möchte, also schon einen längeren, großen Text, ne, den durchgehen lassen möchte, dann verbraucht das ungefähr so viel Strom wie einmal zwei Toasts toasten. Das klingt jetzt erstmal nicht viel, aber wenn man sich anguckt, wie viele Millionen, Milliarden Fragen pro Tag mittlerweile, pro Stunde, pro Sekunde, pro Minute an diese künstlichen Intelligenzen gestellt werden. Selbst wenn ihr nur einmal eine kleine Frage stellt. Und wenn man das zusammenrechnet, dann müsste man schon echt viele Toasts toasten. Es bräuchte viele Toaster und dann auch ziemlich viel Strom, um eben diese Fragen zu beantworten.
0: Also sollte man natürlich schon immer gut überlegen, kann ich das nicht selber beantworten oder kann ich das nicht selber machen, weil das auch eine gewisse Belastung für die Umwelt darstellt. Bevor ich also die künstliche Intelligenz anwerfe, werde ich vielleicht selber tätig und gucke, wie sich die Aufgabe auch nochmal anders lösen lässt. 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

0: MDR Tweens mit Tweenscreen. Heute durften wir beim Thomas-Mann-Gymnasium in Oschatz zu Gast sein und wir haben Expertinnen und Experten dabei gehabt, die uns viele Fragen beantwortet haben. Ich würde gerne mal jetzt nochmal von den Schülerinnen und Schülern der 5. Klasse wissen, was hat euch denn jetzt heute besonders überrascht, was ihr erfahren habt, was ihr vielleicht vorher noch nicht wusstet oder worüber ihr noch nicht so nachgedacht habt?
1: Naja, ich wusste noch nicht, dass die generell so viel Strom verbraucht und auch das mit dem Wasser.
2: Dass KI so halt auch Videos, Bilder und Texte so gut auch machen kann halt.
0: Und dass man da so ein bisschen aufpassen muss und sowas. Wen fragst du immer, wenn du Zweifel hast, ob irgendwas sein kann?
2: Meine Mama.
0: Ist, glaube ich, auch eine gute Quelle, ne? Quelle Mama, kann man mal nachfragen und das dann immer zeigen, wenn man dann irgendwie sieht, hä, kann das irgendwie sein? Geht man lieber mal zu den Eltern und fragt danach. Wer möchte noch was sagen?
3: Mich hat's überrascht, dass die KI schon seit Jahrzehnten entwickelt wird. Ich dachte, das wäre jetzt irgendwie erst in den letzten 5 Jahren entstanden.
4: Ich fand krass, dass es auch so viel mittlerweile, also bei so vielen Sachen mittlerweile KI benutzt wird.
5: Ich war überrascht, dass die KI auch schon Stimmen, also fast schon Stimmen, ersetzen kann.
6: Also ich fand es interessant, dass KI halt mit dir schreiben kann, als wäre es eine Freundin von dir. Also mit so Worten, als wäre es eine Freundin halt.
0: Und dass man dann nicht wirklich dann denken muss, hier, du bist jetzt meine beste Freundin oder so. Wärst du da interessiert, also jetzt so, keine Ahnung, wichtige Sachen mit einer künstlichen Intelligenz zu besprechen?
6: Also nein, eigentlich nicht. Ich würde es eigentlich mit meinen Eltern besprechen, weil es halt besser für mich wäre.
0: Also wir haben heute viel erfahren von unseren Expertinnen und Experten und bei denen möchten wir uns natürlich nochmal ganz herzlich bedanken. Bei Therese, bei Anne, bei Lukas. Danke, dass ihr unsere Fragen beantwortet habt. Und natürlich bedanke ich mich auch bei den 5. Klassen vom Thomas-Mann-Gymnasium in Oschatz für eure tollen Fragen. Wart ihr einverstanden heute mit der Sendung? Da bin ich beruhigt und freue mich, wenn ihr das nächste Mal wieder dabei seid bei Tweenscreen bei MDR Tweens. Ich bin Tim. Tschüss, bis zum nächsten Mal.

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2: Hallo und herzlich willkommen. Ich bin Christian und wir hören hier bei MDR Twins Clara immer eine Stunde Musik von einem Komponisten oder einer Komponistin. Oft ist das ziemlich alte Musik von Komponisten, die vor langer, langer Zeit gelebt haben. Diesmal haben wir aber einen Komponisten, der ist gar nicht so alt, sondern noch total frisch sozusagen. Und er lebt auch noch, oder Martin?
3: Ja, tatsächlich.
2: Ein Lebenszeichen. Martin Kohlstedt, herzlich willkommen bei MDR Twins Clara.
3: Hallo, schön, dass ich da bin.
2: Ja, wie ihr hört, habe ich mich mit Martin Kohlstedt übers Internet verbunden. Im April 2021 war das und ich erzähle euch jetzt mal so schnell wie möglich, was ihr über Martin noch wissen müsst. Er ist 33 Jahre alt, er ist in Breitenworbis in Thüringen geboren, das ist im Eichsfeld. Da ist er auch aufgewachsen und zur Schule gegangen. Er hat relativ spät, so mit 13, 14 erst eine Musikschule besucht, auch im Eichsfeld, in Leinefelde war das. Da hat er dann gelernt, Klavier zu spielen. Martin lebt mittlerweile in Weimar, da hat er auch studiert und während des Studiums hat Martin dann total unterschiedliche Musik gemacht. Er hat in Punkbands gespielt, er hat mit Clouseau beim Bundesvision Song Contest gespielt, aber irgendwie war er mit der Popmusik, die er da gemacht hat, nicht so ganz zufrieden und wollte lieber wieder mehr Solo machen und sich alleine ans Klavier setzen. Das hat er dann auch gemacht. Und weil er so unterschiedliche Musik gemacht hat, sind die Orte, an denen er gespielt hat, auch total unterschiedlich. Da ist wirklich alles dabei. Also Fernsehbühnen, zum Beispiel der Bundesvision Song Contest, kleine Kneipen in Hamburg, große Techno-Festivals in Berlin und auch jede Menge klassische Konzertorte, wie zum Beispiel das Leipziger Gewandhausorchester oder die Elbphilharmonie in Hamburg. Auch da hat er schon gespielt. Ist das also Klassik, was Martin macht oder nicht? Manche sagen ja, er selbst sagt eher nein. Warum er das sagt, das erfahrt ihr auch noch in dieser Stunde, in dem Gespräch, das ich mit ihm geführt habe. Er verrät mir gleich auch, was er so toll findet am Wald. Den mag er nämlich ganz besonders gerne. Er hat sich sogar einen eigenen gekauft. Aber zuerst hören wir natürlich mal Musik von Martin Kohlstedt. Der Track heißt Quo.

0: MDR-Tweens Clara ist hier. Das Stück heißt Quo und es kommt von Martin Kohlstedt. Von dem hören wir in dieser Stunde ganz viel Musik und Martin ist live mit dabei. Ich kann ihn also ausfragen zu seiner Musik. Martin, was raschelt denn da so im Hintergrund? Da trappelt es irgendwie so die ganze Zeit.
1: Ja, ich habe dieses komplette Album, Flur heißt es, zu Hause aufgenommen. Und das ist sozusagen nicht wie in einem Studio, dass da alles abgedichtet ist und sozusagen nur noch das Instrument zu hören ist, sondern auch meine ganze Umgebung. Da sind Vögel mit drauf, da fährt auch hin und wieder mal ein kleines Auto vorbei und man hört draußen den Wind und den Regen und alles, was da so kommt. Und auch das kleine Rascheln ist ein kleines Tuch, was ich in das Klavier gespannt habe. Da klingt das manchmal so ein bisschen wie ein altes Cembalo, was auch ein Tasteninstrument war. Und ja, das sind so ein paar kleine Tricks, wie ich dieses Stück an den Punkt gebracht habe, wo ich es hinhaben wollte. Genau.
0: Du hast schon gesagt, dein Album heißt Flur. Bei Flur denke ich immer als erstes an den Raum in der Wohnung, wo man noch nicht ganz drin ist, wo man seine Schuhe auszieht und die Jacke an die Garderobe hängt. Das ist aber nicht der Flur, der gemeint ist, oder?
1: Oh, tatsächlich. Ich habe eigentlich fast immer zwei Bedeutungen in diesem Namen und der Flur kann ja zum einen wirklich dieser Raum sein, an den ganz, ganz viele andere Räume angebunden sind, der aber jetzt kein wirklich eigenständiger Lebensraum ist. Und das fand ich irgendwie ganz schön, das Bild, weil alle Entscheidungen noch offen sind. Man ist quasi mit sich allein und man kann sich noch entscheiden, in welchen Raum man geht oder ob man den Anorak anzieht oder eben rausgeht. Und dann gibt es eben die altdeutsche Bedeutung. Flur, die weite Flur, das beschreibt quasi eine unendliche Landschaft und die Natur. Und da fand ich irgendwie ganz schön, dass dieses Wort genau diese beiden Bedeutungen hat. Das eine ist das Unendliche und das andere ist halt wirklich, dass man in einem Raum ist und ganz viele Entscheidungen noch offen sind.
0: Du sitzt in dem Video zu Quo, das habe ich mir auf YouTube angeguckt, auch in so einer Art Zwischenraum, nämlich nicht mehr ganz drin, aber auch noch nicht ganz draußen, nämlich an so einem kleinen Gartenhäuschen. Und auch in den anderen Videos zu den Songs auf dem Album Flur, da bist du sehr, sehr oft draußen, mal auf einer Wiese, in einem Obstgarten, mal auf deinem Balkon und spielst das dann nochmal live. Bist du so ein Draußenmensch oder bist du lieber drin?
1: Also ich bin ein Kind des Waldes, kann man so sagen. Ich bin im Eichsfeld aufgewachsen. Das ist eine sehr ländliche Region im Norden Thüringens. Und da war ich Sohn eines Försters und immer draußen im Wald, so oft es ging. Und ich merke, gerade zu Zeiten von Corona, wenn man halt nicht reisen darf, wenn man nicht irgendwie Konzerte spielen kann, dass die Natur da ein ganz, ganz wichtiger Ort für mich ist. Und Quo ist total spannend, dass du das als erstes ausgewählt hast, denn es ist eigentlich der Trott dieses Lockdowns, das immer Wiederkehrende, das Alltägliche und irgendwo dazwischen öffnet sich aber ein Traum. Und dieser Traum, der geht dann auf wie ein Krokus im Frühling und der darf dann mal alles ausleben, bevor er dann wieder zurück in den Trott verfällt. Und das war für mich ein ganz wichtiges Stück, was so ein bisschen die Zeit festhält. Und die Natur ist da dauerhaft damit verbunden.
0: Du hast schon gesagt, du bist ein Kind des Waldes. Jetzt hast du dir sogar einen eigenen Wald gekauft. Warum das denn?
1: Ja, das ist quasi nicht so wichtig, dass ich mir den gekauft habe. Mir war es sehr, sehr wichtig, endlich wieder Verantwortung dafür zu tragen, mit der Natur einherzugehen. Wir haben über ganz, ganz viele Jahrtausende viel von der Natur genommen und wir haben ihr, wenn man ganz ehrlich ist, eigentlich nicht genug zurückgegeben. Und die ganzen Industrien und alles, was da draußen waltet, ist eigentlich sehr gegen die Natur gerichtet. Und ich wollte sozusagen nicht einfach Geld in die Hand nehmen und einer Organisation in die Hand drücken, die irgendwo im Ausland oder in Brasilien Bäume pflanzt. Mir war es sehr, sehr wichtig, dass ich selbst spüre, was der Wald auch braucht und wie lange der zu wachsen braucht. Und dass ich, wenn ich aus dem Fenster schaue, mir denke, wann hat denn das eigentlich das letzte Mal geregnet? Und dass ich dann irgendwie ein Gefühl dafür kriege, wie dieser Wald existiert und fortbesteht. Und deswegen habe ich eine Fläche gesichert. Soll es Naturschutz sein. Da habe ich eine Fläche gekauft, auf der ich einen eigenen Wald angepflanzt habe. 3000 Bäume sind da jetzt gepflanzt worden und die wachsen jetzt, bis ich tot bin, sind die noch nicht mal größer als ich, sodass ich in ihrem Schatten schlafen kann.
0: Ich würde gerne noch ein Stück von deinem ersten Album, mit dem du quasi angefangen hast, zu veröffentlichen, spielen. Dieses Stück, was ich da mitgebracht habe, ist auch sehr kurz. Es heißt Haar und das habe ich ausgesucht, weil du mal gesagt hast, Haar ist wie ein ungezogenes Kind. Was meinst du denn damit, dass ein Song oder ein Lied wie ein ungezogenes Kind sein kann?
1: Das ist eine sehr, sehr schöne Frage. Also ich habe erstmal, alle Titel von mir sind wirklich solche drei Buchstabenkombinationen, ne? Und das sind so ganz, ich habe denen quasi immer so kleine Silben gegeben, weil ich alle Stücke, die ich tue oder die ich spiele, improvisiere. Und dadurch, wenn ich die improvisiere, sie je nachdem, was gerade für ein Zeitpunkt ist, sich auch anders verhalten. Das heißt, wenn ich Haare gespielt habe, hat er irgendetwas anderes gemacht. Und immer wenn ich ihn mal vorführen wollte und wenn ich mal zeigen wollte, wie schön der ist, hat er irgendwie sich gesträubt. Also als würde man jetzt ein Kind zwingen, auf dem Geburtstag ein Gedicht vorzutragen. So hat sich Haar also so da einfach mit Nackenhaaren gesträubt und hat jedes Mal irgendetwas gemacht. Ist in der Tonart verrutscht. Ich habe dann irgendwas anderes gespielt und habe das manchmal das Gefühl, dass ich gar nicht die Kontrolle darüber habe. Und ja, da ist Haar einfach besonders.
0: Hören wir mal rein. Martin Kohlstedt ist das mit Haar.

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1: Mit mir, Christian, und mit ganz viel Musik von meinem Gast Martin Kohlstedt. Von dem Komponisten war das Lied, das ihr da gerade gehört habt. Das heißt Haar und Martin ist bei mir. Ist Klavier dein Lieblingsinstrument? Weil wir haben jetzt zwei Songs von dir gehört und da ist bei in beiden sehr viel Klavier drin.
2: Ja.
1: Ist das so das Instrument, was du als allererstes gelernt hast auch?
2: Absoluter Volltreffer, ja. In meiner Familie hat mein großer Bruder hat Gitarre gespielt und mein Vater auch. Aber da will man sich natürlich als zweiter Sohn dann nicht erklären lassen, das ganze Leben lang, wie man dieses Instrument zu bedienen hat. Und da habe ich mich dann irgendwann an das verstimmte Klavier im Wohnzimmer gesetzt, als ich von der Schule heimkam und noch keiner zu Hause war, habe ich mir dann mit zwei Fingern ganz langsam meine Melodien gesucht. Genau. Und deswegen ist das Klavier auch mein Lieblingsinstrument geworden.
1: Hast du dir das dann komplett selber beigebracht?
2: Die ersten Jahre habe ich das so ein bisschen heimlich für mich tatsächlich gemacht, dass ich da saß, hat so eine laut tickende Uhr im Wohnzimmer, zu der habe ich dann quasi immer einzelne Tasten gedrückt und habe das so als Rhythmus benutzt und habe erstmal so 2 Jahre bestimmt mir selbst versucht, über die weißen Tasten Sachen, die zusammengepasst haben, zusammengesucht. Und irgendwann wollte ich dann auch in den Keyboardunterricht oder in den Klavierunterricht, um das weiter zu verschärfen.
1: Hast du immer gewartet, bis alle aus dem Haus sind, bis du dann heimlich geübt hast?
2: Ja, so ein bisschen war das so. Ich habe sehr schnell gemerkt, dass das auch was sehr Intimes für mich war. Also, dass ich an diesem Klavier mal alle meine Muskeln entspannt habe und ich mich da ganz fast wie bei so einer Meditation ganz langsam reingespielt habe und wollte diesen Raum auch für mich und hatte das Gefühl, ich will das nie jemandem vorspielen. Das habe ich zu der Zeit noch gedacht, dass ich das immer für mich geheim halte. Mein geheimer Raum, um mit mir vielleicht auch ins Gespräch zu kommen.
1: Aber irgendwann hast du auch angefangen, mit anderen Musik zu machen, oder? Macht doch auch ein bisschen Spaß.
2: Absolut. Das Potenzial, dann mit anderen Musik zu machen, das entfaltet sich ja dann, wenn man sich das erste Mal traut. Und dann habe ich auch irgendwann gemerkt, okay, ich habe dann schon mal die ersten Klaviertasten zu der Gitarre, die durch den Ofen geschallt ist, von meinem Bruder gespielt. Und dann irgendwann hatte man auch so die erste kleine Band. Wir hießen damals die Bekloppten. Keine Ahnung warum. Ich glaube,
1: vielleicht,
2: weil ihr
1: bekloppt wart.
2: Ja, vielleicht hatte das einen extremen Einfluss. Genau, wir waren da etwas vom Punk beeinflusst, aber ja, Klavierstücke und Punk haben dann irgendwann nicht mehr so gut zusammengepasst und ich habe dann in ganz, ganz vielen anderen Projekten mich probiert und ausprobiert, was eigentlich alles möglich ist mit dem Instrument.
1: Und warum machst du jetzt wieder alleine und nicht mehr in der Band?
2: Also irgendwann hatte ich wirklich 7 oder 8 Bandprojekte, als ich dann wirklich 25 Jahre alt war. Da habe ich mich im Fernsehen wieder gesehen, beim Bundesvision Song Contest zusammen mit Clouseau. Ich habe in Funkbands gespielt, in elektronischen Bands. Wir haben in Holland in den Nachtclubs laute Musik gemacht. Ich hatte wirklich in alle Himmelsrichtungen Hip-Hop und mich entwickeln wollen, weil ich dachte, okay, da finde ich irgendwann genau das, was ich machen möchte. Aber irgendwann habe ich mich daran erinnert, wie ich als 11-12-Jähriger da halt am Klavier saß, alleine und zu der Big Ben Wanduhr einzelne Tasten gedrückt habe und dass mir das eigentlich sehr, sehr gut getan hat und dass ich irgendwie zurück muss, zurück zum Klavier, da wo ich herkomme, da wo ich immer meinen Gefühlen freien Lauf gelassen habe.
1: Und wann hast du da so dein erstes eigenes Konzert gegeben, so wie wir deine Musik vielleicht jetzt auch ein bisschen kennen?
2: Da gab es tatsächlich schon damals im Eichsfeld kleine Veranstaltungsreihen, die hießen Akustikabend. Da war jetzt nie ein wirkliches Martin Kohlstedt Konzert, so wie ich heute auftrete, sondern eher mit anderen Leuten, die Instrumente gespielt haben und dass man da mal ein Stück mit aufführen konnte. Also das könnte man schon mal so als kleines Konzert betrachten oder eben natürlich die Familienfeiern, wo dann bei dem ein oder anderen Erfrischungsgetränk morgens um 3 Uhr dann mal das Klavier ausgepackt wurde und wir haben lauthals Karaoke gesungen. Oder dann später mit 25, 26 Jahren, da kam dann irgendwann das offizielle erste Martin Kohlstedt Konzert, wo ich dann wirklich das erste Mal eine Stunde Klavier am Stück gespielt habe.
1: Ich würde gerne noch ein bisschen mehr von dir hören und was ich mich gefragt habe, die Frage stelle ich vielleicht noch vorher. wenn man anfängt, dann merkt man ja, oh, ich habe noch ganz viel zu lernen. Und irgendwann, vielleicht auch ohne es zu merken, kommt man ja an einen Punkt, wo man irgendwann gut ist, dass das andere auch hören wollen und dass man Konzerte spielt und so. Und deswegen habe ich mich gefragt, hast du vielleicht ein Lieblingsstück von dir selber dabei, von dem du so im Nachhinein jetzt auch noch sagen kannst, oh, das ist mir aber richtig gut gelungen.
2: Das ist eine schöne Aufgabe. Da, wenn ich ein bisschen darüber nachdenke, kommt mir eins sofort in den Sinn. Das ist Weht. Ein Stück, das im Gegensatz zu fast allen anderen, würde ich sagen, nicht einfach so intuitiv entstanden ist, sondern wo ich wirklich auch mal mir Sachen zu aufgeschrieben habe. Und so wie man das als Jugendlicher tut, so verschiedene Kästchen und so. Ich habe Noten noch nicht so richtig schreiben können. Da habe ich mir dann solche Metaphern aufgeschrieben wie Regen oder so schnell du kannst oder irgendwie sowas und habe dann mir aufgeschrieben, was ich da gedrückt habe. Und ich würde sagen, das ist meine erste und bis heute einzige richtige Komposition, die man so schreibt, wie man es vielleicht im ursprünglichen Sinne kennt. Und die anderen sind eher ja aus dem Herzen, aus dem Ärmel, aus dem Unterbewusstsein entstanden, während das ganz, ganz bewusst auf die 12 hauen soll. Genau.
1: Dann darfst du uns jetzt auf die 12 hauen mit deinem Song Weht, heißt der, und den hören wir dann natürlich in voller Länge, wenn es dein Lieblingsstück ist.

0: Der Song heißt Weht. Ihr hört MDR Tweens Clara und das war Martin Kohlstedt. Der hat das Lied geschrieben, der hat es auch gespielt und ich kann mit ihm auch über seine Musik sprechen, weil er nämlich hier live dabei ist. Du hast gesagt, das Stück, was wir da jetzt gerade gehört haben, Weht, das ist so das Einzige, was du so richtig komponiert hast. Das heißt, es gibt keine Noten für deine Stücke?
1: Bislang nicht. Einfach aus dem Grund, weil die Stücke ja eigentlich Improvisationen sind im größten Teil und halt auch immer anders sein dürfen. Und ja, je nach Kontext, ob bei Konzerten oder so weiter, sich auch wirklich stetig weiterentwickeln. Jetzt finde ich aber schon, ab einem gewissen Punkt und jetzt, wo die ganzen Nachfragen kommen und ganz viele Menschen das spielen wollen, da habe ich mir überlegt, dass ich vielleicht ja die Grundessenz der Stücke, also so wie sie auf dem Album sind, ja vielleicht doch mal in einem Notenbild einfange, sodass die jegliche Menschen weit und breit auch die Stücke weiterentwickeln können nach ihren Vorstellungen.
0: Das heißt,

0: Du hast dich tatsächlich hingesetzt und deine eigenen Stücke nochmal rausgeschrieben.
1: Ja, und da sind wir wieder bei dem Punkt, oh, man muss sich alles nochmal anhören und man muss sogar hören, was man da irgendwie gespielt hat. Und da braucht man schon ein komplettes einjähriges Corona-Lockdown-Jahr, damit man sich dieser Aufgabe widmet, ja.
0: Ich habe mir hier noch aufgeschrieben, dass ich dich fragen wollte, wann du eigentlich gemerkt hast, dass du Komponist werden willst, aber vielleicht bist du ja gar kein Komponist. Wie würdest du dich denn dann selber nennen?
1: Ja, es ist für mich tatsächlich nicht so einfach zu sagen, dass man Pianist oder Komponist in dem Sinne ist, weil da geht ja auch schon ein Wert mit einher. Also wenn man irgendwie hört und wenn ich mich jetzt selbst in meine Jugend oder in meine Kindheit reinversetze und irgendjemand war Komponist oder Pianist, dann habe ich schon mal die Augenbrauen so ein bisschen angehoben und das ist alles nicht so einfach einzuordnen. Also ich würde mich als Musiker beschreiben, weil ich halt auch viel Filmmusik mache und viel an den und ja, aber natürlich, also Komponist und Pianist, das ist schon auch recht gängig für das, was man da tut. Aber vielleicht wehrt man sich manchmal noch so ein bisschen gegen das, was von außen über einen gesagt wird.
0: Jetzt haben wir schon viele Aufnahmen von dir gehört, auf denen bist du zumindest hauptsächlich alleine zu hören. Das würden wir jetzt auch nochmal machen, aber du gibst ja deine Songs auch fast immer an andere Künstler und Künstlerinnen, die dann damit was komplett Eigenes machen. Wollen wir vielleicht mal einen kleinen Vergleich hören, wie sich das dann anhören kann?
1: Na gern.
0: Wir hören uns mal an Jal, das ist auch auf deinem Album Nacht, glaube ich, richtig? Man hört wieder dein Klavier. Und der Song geht 8 Minuten, ne? Also ganz schön lang im Vergleich zu denen, die wir jetzt gehört haben.
1: Ja.

So klingt der Song sozusagen im Original und dann gibst du das an Künstler und Künstlerinnen, die dann da was komplett anderes draus machen, habe ich ja eben schon gesagt. Und das klingt dann zum Beispiel so. Also ein bisschen Klavier höre ich noch raus, aber da passiert schon viel mehr oder was ganz anderes.

0: Das klingt ja dann schon mehr nach so einem chilligen Hip-Hop-Beat, wie er vielleicht in einem, weiß ich nicht, coolen Café spät nachts am Strand noch laufen könnte. Bist du oft überrascht, was die Leute dann aus deinen Kompositionen machen oder aus deinen Improvisationen?
1: Ja, sehr. Und ich bin immer voller Freude, wenn das passiert. Wir haben eben über die Noten gesprochen. Und wenn die dann andere Leute in die Hand kriegen und ihre Versionen daraus machen oder wenn die ganzen Stücke, also die ganzen Klavierstücke auch noch in ganz andere Musikrichtungen umgewandelt werden. Und ich begreife das so ein bisschen als großes Gespräch mit den Leuten. Also es wäre ja schade, das einseitig zu machen. Das heißt, ich würde nur in eine Richtung erzählen, wenn ich den Leuten immer nur Musik gebe. Aber das, was sie mir da zurückgeben, ist so eine Art, Antwort oder Rezension. Auf einmal kommt eine ganz neue Perspektive auf das Stück zurück und ich kann es dadurch weiterentwickeln. Und ich habe teilweise Stücke, die haben schon 8 oder 9 Versionen. Zum Beispiel Omp und Le und die wurden schon so oft umgewandelt, auch von mir selbst und immer wieder in was anderes umgewandelt. Mal ein kompletter Chor dazu, dann wieder nach Amerika geschickt, wo dann eine tolle Künstlerin wie Sudan Archives, die im Hip-Hop und im R&B tätig ist, und auf einmal auf dieses Klavierstück ihre Stimme setzt und teilweise was dazu schreibt. Und das ist für mich Musik. Ich habe das Gefühl, sie gehört einem selbst gar nicht. Und man hat nur die Möglichkeit, sie manchmal einfach anzuzapfen. Oder sowas.
0: Wie suchst du dir denn die Leute aus, denen du dann deine Stücke gibst? Sind das Freunde von dir? Sind das Musiker, Musikerinnen, mit denen du schon zusammengearbeitet hast?
1: Man ist ja stets im Leben auf der Suche nach Gleichgesinnten, ob man jetzt Freunde sucht oder ob man irgendwo schön leben möchte und so weiter. Und ich habe das Gefühl, die Art und Weise, wie diese Künstler bislang an meine Musik herangegangen sind und so wie ich sie kennenlernen durfte durch ihre Musik, dass sie manchmal eine ähnliche Herangehensweise pflegen. Manchmal ist einfach so laufen lassen. Ich habe das Gefühl, ich verstehe sie und schicke damit quasi ein Signal hin und schaue, ob wir gemeinsam harmonieren könnten. Und das hört man dann über die Musik.
0: Du hast jetzt eben schon die Chöre erwähnt oder Sudan Archives, die ja auch über deine Kompositionen oder Improvisationen teilweise drüber singt. Du hast aber auch hier in Leipzig mit dem Gewandhauschor Konzerte gegeben. Ich würde gern gleich wissen von dir, wie das für dich war, auf einmal nicht mehr alleine zu arbeiten oder deinen Song wegzugeben und dann hinterher was anderes zu bekommen, sondern wie das war, irgendwie mit einem ganzen großen Chor zu komponieren oder improvisieren. Aber vorher wollen wir uns natürlich mal anhören, wie das klingt. Wir hören jetzt von dir den Song Jingol oder Jingol?
1: Jingol, ja genau. Ich sag's auch einfach, wie ich's lese.

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1: Mit mir, Christian, und mit Martin Kohlstedt. Der hat das Lied geschrieben, was ihr da gerade gehört habt. Und alle anderen Lieder, die wir hier heute hören, auch. Der Gesang, der kam vom Gewandhausorchester in Leipzig. Und neben dem Klavier, was Martin, du ja spielst, und dem Gesang, den man vom Gewandhausorchester vielleicht auch kennt, habe ich da auch noch so ein bisschen elektronische Instrumente rausgehört, oder?
2: Genau, die elektronischen Instrumente. Irgendwann habe ich mich verliebt. Also neben deinem ganzen Klavier und neben den ganzen organischen Instrumenten, die man halt zu Hause gespielt hat, habe ich irgendwann gemerkt, man kann die Sprache noch sehr, sehr weit erweitern. Und es gab Tasteninstrumente, die kannte ich noch gar nicht. Und irgendwann hatte ich mir das ganze Studio damit vollgebaut und habe gemerkt, dass man ja dem Klavier damit auch was entgegensetzen kann.
1: Wir haben es vor dem Song schon gesagt, normalerweise wird bei dir nicht gesungen. Wie war das denn für dich, plötzlich mit einem ganzen großen Chor zu arbeiten?
2: Ich glaube, das Spannende daran ist, also jeder kann sich ja hineinversetzen in irgendeine Form von Auftritt oder wenn er mal irgendwo einen Vortrag halten muss oder wenn er einfach auf einer Bühne steht oder mal irgendwas tun sollte. Und das macht man, wenn man das alleine tut, dann ist das ganz schön extrem und man ist ganz schön nach innen gerichtet und man muss sich ganz schön zusammenreißen, damit das alles gut geht. Und jetzt stellt euch mal vor, man hat jetzt 70 Köpfe hinter dir, die genau deiner Meinung sind und dich unbesiegbar machen und wahnsinnig selbstbewusst. Und so muss man sich das mit dem Chor vorstellen. Ich hatte das wie eine Riesenorgel begriffen und jeder Sänger war eine Orgelpfeife und ich habe quasi das größte menschenmögliche Instrument gespielt. So hat sich das angefühlt und alles, was ich gesagt hatte, hatte auf einmal wahnsinnig viel Power und das war schon eine irre Erfahrung, das muss man sagen.
1: 70 Freunde und Freundinnen quasi auf der Bühne, aber hast du denen dann auch immer nur gesagt, was sie machen sollen? Also warst du quasi wie der Dirigent, der gesagt hat, du hast ja jetzt schon gesagt, oder wie die Orgel dann spielt oder den Leuten sagt, was sie machen müssen? Oder war das auch so ein bisschen, die bringen auch ihre Ideen rein und machen was mit deinem Song?
2: Genau das ist das Schöne daran. Ich bin nicht mit meiner 100%igen Gedankenwelt oder mit meiner Komposition auf den Chor zugegangen, sondern auch mit dem Gedanken, vielleicht gemeinsam zu improvisieren. Und das stellt man sich erstmal sehr, sehr schwierig vor. Und das ist es tatsächlich auch, dass 70 Leute, die ja in der gleichen Attitüde, in der gleichen Haltung gemeinsam musizieren. Und deswegen braucht es da eine Schlüsselfigur. Und das war in dem Fall Gregor Meyer, der war mir am vertrautesten, das war der Dirigent des Chores. Und mit ihm gemeinsam habe ich auf der Bühne die Musik entworfen, muss man so sagen. Also gerade zusammengebaut. Man muss sich das wie Lego-Bausteine vorstellen. Und dann haben wir, hat er sozusagen meine Gedanken auf den Chor übertragen und ich habe wieder auf den Chor reagiert. Und in diesem Kreislauf konnte man sich dann gegenseitig was zurückgeben. Und irgendwann hat sogar der Chor aus einer eigenen, aus eigenen Gedanken einfach Melodien geformt und sich gegenseitig beeinflusst. Und das ist auch mal extrem schief gegangen. Aber das, was dabei rausgekommen ist, das war wundervoll.
1: Du hast von Lego-Bausteinen gesprochen. Du hast ja auch eben gesagt, dass alle deine Songs eigentlich drei Buchstaben haben. Die mit dem Gewandhauschor haben aber eigentlich immer sechs. Hast du da Songs zusammengesetzt wie Lego-Bausteine?
2: Ja, das ist tatsächlich, das ist das ganze Geheimnis dahinter. Die ganzen drei buchstabigen Stücke, das sind sozusagen Bausteine von mir, Gedanken von früher, Zeitpunkte im Leben, bestimmte Gefühle, bestimmte kleine Gedanken, die ich festgehalten habe. Und jetzt kann ich die aber nehmen und zum Beispiel in einem Stück mit dem Chor zusammensetzen. Ich habe immer ein altes und ein neues miteinander reagieren lassen sozusagen. Und dabei sind diese sechs buchstabigen Code-Monster entstanden und haben ein komplettes Eigenleben entwickelt.
1: Der Gewandhauschor ist ja aber eher so eine Art klassischer Chor, ne? Und jetzt haben wir schon geklärt, du bist vielleicht nicht so ganz Komponist und klassischer schon mal gar nicht, sagst du. Was stört dich denn an dem Wort Klassik so?
2: Es ist, glaube ich, nicht, dass mich das Wort Klassik stört. Es ist, glaube ich, manchmal eine Herangehensweise, die ich sehr gern manchmal etwas offener betrachten würde. Natürlich ist das ein klassischer Chor und gleichzeitig ist es aber möglich, mit ihm solche tolle experimentelle Musik zu machen, ohne dass dabei immer das ganz Strenge walten muss. Also ich meine, die Klassik hat ganz, ganz viele, da geht es viel um Fähigkeit, viel um Begabung, viel um das alles, aber ich finde es total schön, dass jeder Musik machen kann und das möchte ich quasi manchmal der Klassik ein Stück weit entgegensetzen, weil früher war die Klassik ja auch so, dass viel improvisiert wurde. An Sonntagnachmittagen wurde in irgendwelchen Kammern einfach so eine kleine Fantasie gespielt und man hat das auch Klimpern nennen können und Dudeln, das, was wir so manchmal kennen. Aber ja, und irgendwann ist das aber immer strenger geworden und ich wollte eigentlich nichts anderes, als dass das wieder ganz frei wird, ohne dass dass dahinter gleich irgendwie ein Genie stecken muss. Und das fand ich irgendwie schön, dass das jedem zugänglich war und dass auch jeder Sänger oder jeder im Inneren irgendwie auch ein Kind bleibt und auch genau das machen möchte.
1: Dann hören wir vielleicht noch was sozusagen ganz Unklassisches von dir. Es ist auch ein Song, den du erst zusammen mit dem Gewandhausorchester aufgenommen hast. Der heißt Xaika oder Xycha?
2: Xycha,
1: ich nenne ihn. Xycha. Wie gesagt, das ist so ein bisschen ein Code und klingt wie eine Geheimsprache, deine Songtitel ein bisschen. Also den hast du zuerst mit dem Gewandhausorchester aufgenommen und dann hast du die an die Elektroband Aetna gegeben. Die kommen aus Dresden. Witzigerweise haben die ja auch eine Art klassisches Musikstudium da absolviert, machen aber auch ganz tolle Popmusik. Und da hören wir mal rein, wie das klingt.

0: Das kommt raus, wenn man die Dresdner Elektropop-Band Aetna an die Klaviermusik von Martin Kohlstedt lässt.
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0: Mit mir, mit Christian und mit Musik von meinem Gast Martin Kohlstedt, Komponist oder Improvisationist vielleicht auch aus Weimar. Wir unterhalten uns über Martins Musik. Und Martin, ich habe schon mehrere Konzerte von dir gesehen. Ein ganz kleines in Münster, das war glaube ich sogar zu deinen Anfängen noch ziemlich. Und dann auch einmal auf dem Haldern Pop Festival. Das sind natürlich zwei sehr unterschiedliche Situationen, was mir aber auch aufgefallen ist. Du kannst dich bei deinen Konzerten erstens ganz schön reinsteigern und zweitens sitzt du fast immer mit dem Rücken zum Publikum. Bist du schüchtern? Möchtest du nicht, dass wir dein Gesicht sehen?
2: Ich glaube, das ist es am Ende nicht, aber natürlich ist man auch für mich ist es sehr, sehr wichtig, dass man nicht von Anfang an vom Konzert sozusagen in diesem Gegenüber landet, so von wegen, okay, ich bin jetzt der, der auf der Bühne ist und ich habe euch jetzt hier was vorzuführen, sondern ich find's viel schöner, wenn jeder seine Geschichte mitbringt und ich liefere die Filmmusik dazu. Deswegen sitze ich eigentlich in die gleiche Richtung wie der Zuschauer und das ist für mich ein Symbol, was viele Menschen auch im Publikum öffnet. So kann jeder mit sich sein, jeder kann jeder über seine Sachen nachdenken und ich gerate da vorne sowieso mit mir in den Diskurs und lasse die Natur walten.
0: Ja. Genau. Ich habe auch das Gefühl, du steigerst dich da manchmal ganz schön rein und wenn du live spielst, als wärst du in so einer komplett anderen Welt und eigentlich wird dir gar niemand zuschauen. Zumindest verhältst du dich ein bisschen so.
2: Ja, das ist tatsächlich so.
0: Wie kommt das? Was passiert da mit dir?
2: Das ist mir auch erst später aufgefallen, wenn man so ein bisschen die unterschiedlichen Konzerte erlebt hat. Also früher habe ich ja viele kleine Konzerte gespielt, da dachte ich einfach, okay, es ist die Stille, die mich auch nach innen gerichtet macht. Aber ich habe dann auch in der Elbphilharmonie vor 2.500 Menschen gemerkt, dass ich wieder nur für mich spiele. Und das ist einfach so. Das war am Anfang, als ich im Wohnzimmer saß und keiner zuhören sollte. So ist es vielleicht auch heute noch, wenn ich in der Mitte von einem großen klassischen Haus oder auf einem großen Festival sitze, dass ich die Leute daran teilhaben lasse, wie ich mit mir ins Gericht komme und dass ich eigentlich nie aktiv Leuten ein Konzert gebe, sondern dass sie eigentlich teilhaben können an dem, was da passiert.
0: Hm. Ist Flea so ein Track, bei dem du häufiger mal ein bisschen ausrastest?
2: Flea ist tatsächlich eine schöne Erinnerung. Ich habe ihn lange nicht aus dem Käfig gelassen. Es ist gefühlt mittlerweile so eine ältere Hundedame, die früher sehr, sehr flippig war. Und klar, also, aber ich bin mir sicher, würde ich den jetzt auf dem Klavier anspielen, würden meine Mundwinkel hämisch nach oben gehen und ich würde wie der Teufel auf die Tastatur einhauen.
0: Dann hören wir uns das doch mal an. Hier ist Flea von Martin Kohlstedt.

0: Martin Kohlstedt ist das gewesen. Von dem hören wir heute hier in MDR Tweens Clara Musik und wir sprechen auch mit ihm. Martin, doch eine Frage. Ich meine, klar wünschen wir uns alle, dass diese Corona-Pandemie dann endlich mal vorbei ist, damit alle wieder in die Schule und auf die Arbeit gehen können, so ganz normal, wie das vorher war. Aber hast du noch andere Wünsche für die Zukunft, außer dass vielleicht dein Wald noch ein bisschen wächst?
1: Ja, also ich glaube, es ist die Kombination aus beiden Dingen, die du gerade angesprochen hast. Also dass nach der Corona-Krise die, ich sag mal, eigentliche Krise wieder so ein bisschen ins Feld drückt, nämlich das, was wir mit dem Planeten machen, dass wir einfach alle ein bisschen darauf aufpassen, dass wir ja gemeinsam als Menschheit oder ja da wieder ein bisschen mehr drauf achten. Das wünsche ich mir für die Zukunft, dass die Musik und alle mögliche andere Kunst einfach das weiter kommuniziert und ich glaube, es sind recht typische Wünsche und dass wir alle in Frieden miteinander leben. Vielleicht ist es das, ja.
0: Sachen aus der Zukunft von dir können wir leider noch nicht spielen. Ne? Wir haben ja die Zeitreise und die Zeitmaschine immer noch nicht erfunden, leider. Das, was du dir wünschst, sind, glaube ich, tolle Wünsche. Die haben wir, glaube ich, alle so ein bisschen. Aber wenn wir schon nichts aus der Zukunft von dir spielen können, dann wenigstens wieder was Aktuelles von dir. Wir gehen also wieder so ein bisschen zurück in den Wald und zurück in den Flur und zurück auf die Flur. So heißt ja dein letztes Album, das du in der Corona-Pandemie auch geschrieben hast. Ich würde sagen, herzlichen Dank, dass du da warst. Wir verabschieden uns mit deinem letzten Song hier heute bei MDR Tweens Clara. Das ist auch gleichzeitig der letzte Song auf Flur und ich mag den so gern, weil der Regen da drauf so schön prasselt, als würden einerseits so die Regentropfen so ganz viele tausende Klopfzeichen einem geben und andererseits ist der Regen ja sicher auch was, was dein Wald, wenn er denn wachsen soll, ganz gut gebrauchen kann. Vielen Dank, dass du da warst, Martin. Wenn du noch was sagen willst zu deinem letzten Track, der heißt Aya, dann darfst du das jetzt machen und ansonsten sage ich Tschüss.
1: Vielen, vielen, vielen Dank, Christian. Es war richtig, richtig schön, hier gewesen zu sein. Und auch Aya ist das perfekte Stück zum Schluss. Das bringt die Aussicht. Es zeigt auch so ein bisschen, dass mit dem, was kommt, in dem Fall einfach ein starkes Gewitter, dass man das auch überstehen kann mit einem gewissen Optimismus. Und dass wir jetzt einfach noch ein bisschen zusammenhalten müssen. Und danach haben wir uns vielleicht alle wieder. Und vielleicht ist das ein guter Ausblick und ich bedanke mich, dass ich hier sein durfte.
0: Tschüss, Martin.
1: Ciao.

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1: Manchmal passiert etwas Peinliches oder Chaotisches, zum Beispiel auf dem Schulhof, und man wünscht sich einfach nur jemanden, der zu einem hält. Genau darum geht es im neuen Song At the Party von Levent Geiger. Um Freundschaft und Zusammenhalt, egal was schief geht. Levent kennt ihr vielleicht noch von Kika Dein Song? Heute macht der Münchner Musik für die ganze Welt. In seinem Lied zeigt er, auch wenn jemand einen Fehler macht, kann man trotzdem füreinander da sein.

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1: Das ist das beste Lied auf Taylors Album The Life of a Showgirl, finde ich. Elizabeth Taylor von Taylor Swift erzählt davon, wie es ist, super berühmt zu sein und trotzdem nach echtem Glück zu suchen. In dem Lied geht es um die Schauspielerin Elizabeth Taylor, die in den 50ern auf der ganzen Welt bekannt war. Taylor Swift singt darüber, wie schwer es sein kann, die große Liebe zu finden, wenn alle zuschauen. Dabei denkt sie natürlich auch an ihr eigenes Leben im Rampenlicht. Der Song zeigt, dass Ruhm toll sein kann, aber Liebe und Freunde noch viel wichtiger sind.

0: Alle Farben startet schon mal in den Sommer. Body Talk hat der Berliner DJ zusammen mit Sänger René Miller aus Baden-Württemberg gemacht. Und der klingt nach ganz viel Sommer. Auch wenn es draußen vielleicht noch gar nicht so warm ist. Die beiden haben den Song nämlich bei einem Winter Songwriting Camp in Berlin geschrieben und wollten unbedingt Musik machen, die gute Laune bringt und sich sonnig anfühlt.
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1: Song des Sommers. Auf Dauerschleife. Ich rieche den nächsten Grammy. Das sind nur ein paar der aufgeregten Kommentare zur Kollaboration des Jahres auf Instagram. Tyler und Sarah Larsson. She Did It Again heißt ihr gemeinsamer Song und vereint Tylers sommerliche Beats und Sarahs Selbstvertrauen. Und eins kann ich euch sagen, Südafrika und Schweden haben noch nie so gut zusammen gevibed.
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3: Hi, I'm Tyler.

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1: Nico Santos arbeitet hart an seiner Lebenseinstellung. Ich werde immer 100 Gründe finden, um sauer zu sein, 1000 Gründe, um traurig zu sein, aber so will ich nicht leben. Das singt er im Song Optimist, während Nico gerade privat alle möglichen Nebenmissionen macht und dabei hier und da auch Geräusche für seine Songs einsammelt, hat er uns ein Lied dagelassen, das uns so lange Kraft und Zuversicht geben soll.
2: 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Bleibt optimistisch.
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0: 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Optimist.

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1: In diesem Fall direkt von um die Ecke. Young Pep aus Leipzig-Plagwitz hat sich 2025 ordentlich aufgewärmt und greift nun richtig an. Mit ganz vielen Auftritten im Sommer und Herbst und natürlich neuen Songs, die er da performen kann. Worüber er die so schreibt, hat er uns im Interview erzählt.
2: Momentan geht es in meinen Texten viel um das Erwachsenwerden, weil es einfach ein Thema ist, welches mich sehr beschäftigt, weil ich gerade erwachsen werde. Und daraus ziehe ich gerade einfach sehr viel Inspiration.
1: Erwachsen werden, Musikstar sein und nebenbei noch die Schule rocken. Ganz schön was los bei Pepe.

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1: Wer hat dich gefragt? Sarah, Ben und Noel von Kika Live haben zusammen mit einem Musikprofi ihren eigenen Song gemacht und das in nur wenigen Wochen. Der Song setzt ein klares Zeichen gegen Hate, Ausgrenzung und Mobbing im Netz. Die drei machen darin Mut und zeigen, du darfst so sein, wie du bist und du bist wichtig. Niemand hat das Recht, dich online fertig zu machen oder kleinzureden. Entstanden ist ein richtig starker, gute Laune Song, der Spaß macht und Kraft.

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1: Leonie und Marcus and Martinez wollen uns tanzen sehen. Die norwegischen Zwillingsbrüder sind mittlerweile richtig erwachsen geworden und bereit, das Nachtleben auf den Kopf zu stellen. Zusammen mit Leonie träumen sie in ihrem Song Moonlight davon, die ganze Nacht im Mondlicht durchzutanzen. Für das Coverfoto sind sie sogar auf ein Berliner Dach geklettert, mit einem riesigen Mond im Hintergrund. Aber ich sag's euch, die Sonne eignet sich auch ganz hervorragend als Disco-Kugel.
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0: Leonie und Marcus und Martinez, Moonlight. Bye-bye.

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1: Shakira bringt uns den Sound des Sommers. Zum ersten Mal gibt es im Finale der FIFA-Fußball-Weltmeisterschaft eine große Halbzeitshow. Und Shakira steht da zusammen mit Madonna und BTS auf der Bühne. Klar, dass sie dafür auch einen eigenen WM-Song gemacht hat. Gemeinsam mit Burna Boy aus Nigeria singt sie darüber, wie schön es ist, wenn die ganze Welt zusammenkommt, um mitzufiebern, zu feiern und Fußball zu lieben. Und jetzt kommt das Allerbeste. Mit ihrem Song Die Die tun sie auch noch was Gutes. Alle Einnahmen werden gespendet, damit Kinder in ärmeren Regionen leichter zur Schule gehen und lernen können.

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1: Gracie Abrams läuft gegen Wände. Gracie ist eine Sängerin aus den USA, die gerade total durchstartet, weil sie super ehrlich über Gefühle singt. Zum Beispiel darüber, wie es ist, wenn man an seine Grenzen kommt und trotzdem weitermacht. Genau darum geht's im neuen Song Hit the Wall. Manchmal fühlt man sich, als ob man vor einer riesigen Wand steht, aber mit Selbstvertrauen und vielleicht ein bisschen Hilfe finden wir immer einen Weg drüber oder drumherum. Und keine Sorge, beim Zuhören gibt's garantiert keine Beulen.

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1: Olivia Rodrigo läuft im Schlafanzug im Schloss Versailles rum. Mit dem Lied Drop Dead beendet die Sängerin aus Kalifornien das Warten auf ihr neues Album You Seem Pretty Sad for a Girl So in Love. Passend zum Songtext des Liedes spielt das Musikvideo nachts in dem französischen Schloss. Olivia rennt da nicht nur im Pyjama mit ihrer pinken Gitarre durch die prunkvollen Hallen, die haben ihr sogar ein ganzes Bett hingebaut. Wild.
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1: Ein gemeinsamer Song von Martin Garrix und Ed Sheeran stand nicht auf unserer Bingo-Karte für 2026. Und extra verrückt, die beiden haben den Song tatsächlich schon vor 12 Jahren geschrieben, nachdem sie sich bei einer Partynacht in Amsterdam kennengelernt haben. Damals blieb der Track aber irgendwie einfach liegen und Martin Garrix meinte selbst sogar, dass er eigentlich dachte, dass er nie veröffentlicht würde. Umso schöner, dass er uns Repeated jetzt zu seinem 30. Geburtstag doch noch schenkt. Und als wäre das nicht genug, kommt dieses Jahr auch noch sein erstes Album raus. Was für ein Jahr für Martin Garrix.
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1: Alle Farben startet schon mal in den Sommer. Body Talk hat der Berliner DJ zusammen mit Sänger René Miller aus Baden-Württemberg gemacht. Und der klingt nach ganz viel Sommer, auch wenn es draußen vielleicht noch gar nicht so warm ist. Die beiden haben den Song nämlich bei einem Winter Songwriting Camp in Berlin geschrieben und wollten unbedingt Musik machen, die gute Laune bringt und sich sonnig anfühlt.
2: Hi, hier ist Alle Farben.

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1: Kennt ihr auch so eine Person, die immer alles bestimmen will? Deine Freunde tun in ihrem neuen Song einfach so, als wären sie genau dieser kleine Superchef. Der Song Bestimmer ist richtig witzig, macht Bock zum Mitrappen und bringt jede Menge Energie. Aber Achtung, dabei wird auch festgelegt, wie laut der Bass im Kinderzimmer zu brummen hat. Und zwar mega laut.
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1: Bereit für eine Reise in die Vergangenheit? Der Bielefelder Sänger Montez nimmt uns in seinem neuen Lied »Wenn du mich fragst« mit in seine schönsten Kindheitsmomente. Er erzählt von Abenteuern mit Freunden, Spielen draußen, ganzen Welten aus Kreide und davon, wie leicht sich damals alles angefühlt hat. Der Song macht richtig Lust, direkt selbst

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1: Das ist die Kombi des Jahres. Leonie und Sänger Callum Scott aus England waren zusammen im Aufnahmestudio und haben einen ganz feinen Gute-Laune-Track zusammengekocht. Im Lied geht es darum, wie wichtig Freundschaft und Zusammenhalt sind. Manchmal hat man ja Tage, an denen alles irgendwie blöd läuft und dann ist es einfach schön, wenn jemand da ist, der sagt, hey, ich bleibe bei dir. Genau dieses Gefühl fängt der Song ein. Warm, tröstlich und als könnte uns nichts und niemand aufhalten.
2: Hey Leute, hier ist Leonie und das ist meine neue

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1: In diesem Fall direkt von um die Ecke. Young Pep aus Leipzig-Plagwitz hat sich 2025 ordentlich aufgewärmt und greift nun richtig an. Mit ganz vielen Auftritten im Sommer und Herbst und natürlich neuen Songs, die er da performen kann. Worüber er die so schreibt, hat er uns im Interview erzählt.
2: Momentan geht es in meinen Texten viel um das Erwachsenwerden, weil es einfach ein Thema ist, welches mich sehr beschäftigt, weil ich gerade erwachsen werde. Und daraus ziehe ich gerade einfach sehr viel Inspiration.
1: Erwachsen werden, Musikstar sein und nebenbei noch die Schule rocken. Ganz schön was los bei Pepe.

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1: Darauf haben ganz viele Fans unfassbar lange gewartet. BTS sind wieder da. Alle 7 Mitglieder mussten in Südkorea ihren Militär- oder Zivildienst machen. Deswegen gab es ganze 4 Jahre lang keine neue Musik von der Gruppe. Aber jetzt ist es endlich soweit. BTS haben ein ganz neues Album rausgebracht. Es heißt Arirang, ein Wort aus der koreanischen Kultur, das für Gefühle wie Liebe, Sehnsucht und Hoffnung steht. Und genau um solche Gefühle geht es auch in ihrem Song Swim.